0: AfD Uckermark muss dem 87-Jährigen einen vierstelligen Betrag zahlen. Außerdem gab es eine persönliche Entschuldigung. Ein AfD-Politiker aus der Uckermark hatte in sozialen Medien behauptet, Heino würde ihn wählen, wenn er könnte. Dagegen hat der Volksmusiker geklagt. Alexander Zverev wird die neue Nummer 1 der Tenniswelt. Spätestens zum Saisonende wird der 29-Jährige als bester Spieler die Rangliste anführen. Das ist jetzt sicher, weil zwei Konkurrenten beim Turnier in Shanghai früh ausgeschieden sind und weil die aktuelle Nummer 1, Jannik Sinner, immer noch verletzt ist. Zverev hat dieses Jahr die French Open und die US Open gewonnen. Er ist die zweite Nummer 1 aus Deutschland nach Boris Becker im Jahr 1991.
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2: Rein in den Dienstag. Aktuell eine sehr neblige und kalte Angelegenheit. Aber der Nebel verzieht sich im Laufe des Vormittags. Dann scheint den ganzen Tag die Sonne bei bis zu 16 Grad.
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2: Ich bin Hendrik Daum. Die SPD wird ihre Parteispitze neu wählen. Das kündigte Bundesfinanzminister Klingbeil in seiner Funktion als Parteichef an, nach dem Rücktritt der Co-Vorsitzenden und Bundesarbeitsministerin Baas. Rund um den Jahreswechsel soll es einen Parteitag geben. Klingbeil kritisierte die politischen Angriffe auf Baas in Zeiten persönlicher Trauer.
3: Ja, wir brauchen Streit unter den parlamentarischen Kräften. Wir brauchen Streit unter den Parteien. Wir stehen in einem Wettbewerb. Wir brauchen eine Kultur des Streits, aber wir brauchen auch eine Kultur des Respekts. Miteinander und voreinander. Und ich will Ihnen für mich sehr klar sagen, ich habe Sorge, dass wir das verlieren in unserem Land.
2: Baas hatte ihren Rücktritt mit der Trauer um ihre Stieftochter und mit persönlichen Angriffen auch aus der Union begründet. Autoersatzteile sind innerhalb von 10 Jahren im Schnitt um mehr als 80% teurer geworden, deutlich stärker als die allgemeine Inflation. Laut Versicherungswirtschaft steigen dadurch auch die Reparaturkosten. Besonders betroffen sind Türen, Kotflügel und Außenspiegel. Der sogenannte Designschutz schränkt dabei die Konkurrenz durch unabhängige Hersteller ein. Die EU will diesen Schutz jetzt für bestimmte Ersatzteile lockern. Der Rechtsstreit um eine unerlaubte Wahlwerbung der AfD mit dem Sänger Heino ist mit einem Vergleich zu Ende gegangen. Die AfD Uckermark musste dem 87-Jährigen einen 4-stelligen Betrag zahlen. Außerdem gab es eine persönliche Entschuldigung. Ein AfD-Politiker aus der Uckermark hatte in sozialen Medien behauptet, Heino würde ihn wählen, wenn er könnte. Dagegen hat der Volksmusiker geklagt. Alexander Zverev wird die neue Nummer 1 der Tenniswelt. Spätestens zum Saisonende wird der 29-Jährige als bester Spieler die Rangliste anführen. Das ist jetzt sicher, weil 2 Konkurrenten beim Turnier in Shanghai früh ausgeschieden sind und weil die aktuelle Nummer 1, Jannik Sinner, immer noch verletzt ist. Zverev hat dieses Jahr die French Open und die US Open gewonnen. Er ist die 2. Nummer 1 aus Deutschland nach Boris Becker im Jahr 1991.
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4: Nebel ist das Motto am Dienstagmorgen, um die 2 Grad aktuell. Sobald sich der Nebel verzieht, wird's ein wunderbar sonniger Herbsttag. Bis zu 16 Grad kriegen wir heute.
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2: Ich bin Hendrik Daum. Bundespräsident Steinmeier wird heute den früheren rheinland-pfälzischen Ministerpräsidenten Alexander Schweizer zum neuen Arbeitsminister ernennen. Vorher soll die bisherige Ministerin Bärbel Baas ihre Entlassungsurkunde erhalten. Baas hatte gestern nach einem Trauerfall in der Familie und öffentlichen Angriffen gegen sie ihren sofortigen Rücktritt erklärt. David Riemer berichtet.
3: Schweizer steht vor großen Herausforderungen, vor allem bei der geplanten Rentenreform. Hier gibt es innerhalb der Koalition noch zahlreiche offene Fragen. Allerdings auch bei der Pflege, der Arbeitszeit und der Steuerpolitik sind sich Union und SPD uneinig. Hinzu kommen Streitigkeiten über den Haushalt fürs nächste Jahr und mögliche Konflikte bei den anstehenden Regierungsbildungen in Berlin und Sachsen-Anhalt nach den Landtagswahlen. Gleichzeitig muss die SPD ihre gesamte Parteispitze neu aufstellen.
2: Bundeskanzler Merz hat eine Senkung der Stromsteuer auch für Privathaushalte in Aussicht gestellt. Die Steuer soll laut Merz auf ein europäisches Minimum fallen. Ein deutscher Durchschnittshaushalt würde dadurch bei der Stromrechnung etwa 70 Euro im Jahr weniger zahlen. Bis jetzt wurde die Stromsteuer nur für bestimmte Unternehmen gesenkt. Aufatmen bei vielen Pendlern im Freistaat. Entgegen früherer Pläne streicht die Bahn ab 2028 doch keine Verbindungen im bayerischen Schienennahverkehr. Statt einer Halbierung des Angebots in der Hauptverkehrszeit etwa zwischen München und Augsburg sind jetzt sogar deutlich mehr Verbindungen vorgesehen. Verkehrsminister Bernreiter spricht von einem wichtigen Signal. Schließlich seien 8 von 10 Fahrgästen im Nahverkehr unterwegs. Der FC Bayern wird das Champions-League-Spiel heute Abend beim norwegischen Vertreter Viking Stavanger ohne Manuel Neuer bestreiten. Laut Coach Kompany ist das eine rein medizinische Entscheidung. Neuer habe etwas im Fuß gespürt. Jonas Urbich wird also im Spiel der Ligaphase der Champions League das Tor der Münchner hüten. Nachdem Neuer am Wochenende beim 2:2 gegen den FC Augsburg gepatzt und das schnellste Gegentor der Bundesliga-Geschichte kassiert hatte, war die Torwartfrage für das heutige Spiel wieder verstärkt in den Fokus gerückt.
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4: Rein in den Dienstag. Aktuell eine sehr neblige und kalte Angelegenheit. Aber der Nebel verzieht sich im Laufe des Vormittags. Dann scheint den ganzen Tag die Sonne bei bis zu 16 Grad.
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2: Ich bin Hendrik Daum. Bundespräsident Steinmeier wird heute den früheren rheinland-pfälzischen Ministerpräsidenten Alexander Schweizer zum neuen Arbeitsminister ernennen. Vorher soll die bisherige Ministerin Bärbel Baas ihre Entlassungsurkunde erhalten. Baas hatte gestern nach einem Trauerfall in der Familie und öffentlichen Angriffen gegen sie ihren sofortigen Rücktritt erklärt. David Riemer berichtet.
3: Schweizer steht vor großen Herausforderungen, vor allem bei der geplanten Rentenreform. Hier gibt es innerhalb der Koalition noch zahlreiche offene Fragen. Allerdings auch bei der Pflege, der Arbeitszeit und der Steuerpolitik sind sich Union und SPD uneinig. Hinzu kommen Streitigkeiten über den Haushalt fürs nächste Jahr und mögliche Konflikte bei den anstehenden Regierungsbildungen in Berlin und Sachsen-Anhalt nach den Landtagswahlen. Gleichzeitig muss die SPD ihre gesamte Parteispitze neu aufstellen.
2: Bundeskanzler Merz hat eine Senkung der Stromsteuer auch für Privathaushalte in Aussicht gestellt. Die Steuer soll laut Merz auf ein europäisches Minimum fallen. Ein deutscher Durchschnittshaushalt würde dadurch bei der Stromrechnung etwa 70 Euro im Jahr weniger zahlen. Bis jetzt wurde die Stromsteuer nur für bestimmte Unternehmen gesenkt. Aufatmen bei vielen Pendlern im Freistaat. Entgegen früherer Pläne streicht die Bahn ab 2028 doch keine Verbindungen im bayerischen Schienennahverkehr. Statt einer Halbierung des Angebots in der Hauptverkehrszeit etwa zwischen München und Augsburg sind jetzt sogar deutlich mehr Verbindungen vorgesehen. Verkehrsminister Bernreiter spricht von einem wichtigen Signal. Schließlich seien 8 von 10 Fahrgästen im Nahverkehr unterwegs. Der FC Bayern wird das Champions-League-Spiel heute Abend beim norwegischen Vertreter Viking Stavanger ohne Manuel Neuer bestreiten. Laut Coach Kompany ist das eine rein medizinische Entscheidung. Neuer habe etwas im Fuß gespürt. Jonas Urbich wird also im Spiel der Ligaphase der Champions League das Tor der Münchner hüten. Nachdem Neuer am Wochenende beim 2:2 gegen den FC Augsburg gepatzt und das schnellste Gegentor der Bundesliga-Geschichte kassiert hatte, war die Torwartfrage für das heutige Spiel wieder verstärkt in den Fokus gerückt.
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4: Nebel ist das Motto am Dienstagmorgen um die 2 Grad aktuell. Sobald sich der Nebel verzieht, wird's ein wunderbar sonniger Herbsttag. Bis zu 16 Grad kriegen wir heute.
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2: Ich bin Hendrik Daum. Der ehemalige Ministerpräsident aus Rheinland-Pfalz, Alexander Schweizer, wird heute zum neuen Arbeitsminister ernannt. Schweizer folgt auf Bärbel Baas, die gestern als Ministerin und auch als SPD-Chefin zurückgetreten war. Wer künftig die SPD führt, soll sich zum Jahreswechsel entscheiden. Co-Parteichef Klingbeil ließ bis jetzt offen, ob er erneut antritt. Er wolle Verantwortung übernehmen, aber es gehe jetzt in erster Linie um die beste Aufstellung, so Klingbeil. Die CDU in Sachsen-Anhalt denkt darüber nach, bei der Ministerpräsidentenwahl im Dezember den Magdeburger Landtag zu verlassen. Der Fraktionsvorstand will diesen Vorschlag heute den 15 CDU-Abgeordneten vorlegen. Damit soll verhindert werden, dass AfD-Kandidat Siegmund auch mit den Stimmen der CDU zum Ministerpräsidenten von Sachsen-Anhalt gewählt wird. Bayerns Gesundheitsministerin Gerlach hat sich nochmal klar für eine bundesweite Zuckersteuer auf zuckergesüßte Softdrinks ausgesprochen. Es sei erwiesen, dass der regelmäßige Konsum von Softdrinks in Zusammenhang mit Übergewicht, Diabetes und einem höheren Risiko für Herz-Kreislauf-Erkrankungen stehe, so Gerlach. Mit einer Zuckersteuer könne man einige Betroffene möglicherweise dazu bewegen, sich bewusster zu ernähren. Gleichzeitig mahnt Gerlach an, dass die zusätzlichen Steuereinnahmen auch zweckgebunden verwendet werden müssten, in erster Linie für Prävention. Alexander Zverev wird die neue Nummer 1 der Tenniswelt. Spätestens zum Saisonende wird der 29-Jährige als bester Spieler die Rangliste anführen. Das ist bereits jetzt sicher, weil zwei Konkurrenten beim Turnier in Shanghai früh ausgeschieden sind und weil die aktuelle Nummer 1, Jannik Sinner, immer noch verletzt ist. Zverev hat dieses Jahr die French Open und die US Open gewonnen. Zverev ist die zweite Nummer 1 aus Deutschland nach Boris Becker im Jahr 1991.
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3: Rein in den Dienstag. Aktuell eine sehr neblige und kalte Angelegenheit. Aber der Nebel verzieht sich im Laufe des Vormittags. Dann scheint den ganzen Tag die Sonne bei bis zu 16 Grad.
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2: Ich bin Hendrik Daum. Der ehemalige Ministerpräsident aus Rheinland-Pfalz, Alexander Schweizer, wird heute zum neuen Arbeitsminister ernannt. Schweizer folgt auf Bärbel Baas, die gestern als Ministerin und auch als SPD-Chefin zurückgetreten war. Wer künftig die SPD führt, soll sich zum Jahreswechsel entscheiden. Co-Parteichef Klingbeil ließ bis jetzt offen, ob er erneut antritt. Er wolle Verantwortung übernehmen, aber es gehe jetzt in erster Linie um die beste Aufstellung, so Klingbeil. Die CDU in Sachsen-Anhalt denkt darüber nach, bei der Ministerpräsidentenwahl im Dezember den Magdeburger Landtag zu verlassen. Der Fraktionsvorstand will diesen Vorschlag heute den 15 CDU-Abgeordneten vorlegen. Damit soll verhindert werden, dass AfD-Kandidat Siegmund auch mit den Stimmen der CDU zum Ministerpräsidenten von Sachsen-Anhalt gewählt wird. Bayerns Gesundheitsministerin Gerlach hat sich nochmal klar für eine bundesweite Zuckersteuer auf zuckergesüßte Softdrinks ausgesprochen. Es sei erwiesen, dass der regelmäßige Konsum von Softdrinks in Zusammenhang mit Übergewicht, Diabetes und einem höheren Risiko für Herz-Kreislauf-Erkrankungen stehe, so Gerlach. Mit einer Zuckersteuer könne man einige Betroffene möglicherweise dazu bewegen, sich bewusster zu ernähren. Gleichzeitig mahnt Gerlach an, dass die zusätzlichen Steuereinnahmen auch zweckgebunden verwendet werden müssten, in erster Linie für Prävention. Alexander Zverev wird die neue Nummer 1 der Tenniswelt. Spätestens zum Saisonende wird der 29-Jährige als bester Spieler die Rangliste anführen. Das ist bereits jetzt sicher, weil zwei Konkurrenten beim Turnier in Shanghai früh ausgeschieden sind und weil die aktuelle Nummer 1, Jannik Sinner, immer noch verletzt ist. Zverev hat dieses Jahr die French Open und die US Open gewonnen. Zverev ist die zweite Nummer 1 aus Deutschland nach Boris Becker im Jahr 1991.
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3: Nebel ist das Motto am Dienstagmorgen um die 2 Grad aktuell. Sobald sich der Nebel verzieht, wird's ein wunderbar sonniger Herbsttag. Bis zu 16 Grad kriegen wir heute.
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2: Ich bin Hendrik Daum. Einen schönen guten Morgen. Bundespräsident Steinmeier wird heute den früheren rheinland-pfälzischen Ministerpräsidenten Alexander Schweizer zum neuen Arbeitsminister ernennen. Vorher soll die bisherige Ministerin Bärbel Baas ihre Entlassungsurkunde erhalten. Baas hatte gestern nach einem Trauerfall in der Familie und öffentlichen Angriffen gegen sie ihren sofortigen Rücktritt erklärt. David Riemer berichtet.
3: Schweizer steht vor großen Herausforderungen, vor allem bei der geplanten Rentenreform. Hier gibt es innerhalb der Koalition noch zahlreiche offene Fragen. Allerdings auch bei der Pflege, der Arbeitszeit und der Steuerpolitik sind sich Union und SPD uneinig. Hinzu kommen Streitigkeiten über den Haushalt fürs nächste Jahr und mögliche Konflikte bei den anstehenden Regierungsbildungen in Berlin und Sachsen-Anhalt nach den Landtagswahlen. Gleichzeitig muss die SPD ihre gesamte Parteispitze neu aufstellen.
2: Wie verbreitet ist Cybermobbing unter Schülerinnen und Schülern? Um diese Frage geht es in einer neuen Studie, die das Bündnis gegen Cybermobbing heute in Berlin vorstellt. Frühere Untersuchungen zeigen, wie groß das Problem ist. Fast die Hälfte der 18- bis 24-Jährigen hat bereits Mobbing erlebt, ein Viertel davon im Internet. Psychologen sehen einen möglichen Grund für Cybermobbing in der zunehmenden psychischen Belastung vieler Menschen. Stress und Ängste könnten dazu führen, dass sich Wut online entlädt. Zudem haben viele Täter selbst schon Erfahrungen mit Cybermobbing gemacht. Aufatmen bei vielen Pendlern im Freistaat. Entgegen früherer Pläne streicht die Bahn ab 2028 doch keine Verbindungen im bayerischen Schienennahverkehr. Statt einer Halbierung des Angebots in der Hauptverkehrszeit, etwa zwischen München und Augsburg, sind jetzt sogar deutlich mehr Verbindungen vorgesehen. Verkehrsminister Bernreiter spricht von einem wichtigen Signal. Schließlich seien 8 von 10 Fahrgästen im Nahverkehr unterwegs. Der FC Bayern wird das Champions-League-Spiel heute Abend beim norwegischen Vertreter Viking Stavanger ohne Manuel Neuer bestreiten. Laut Coach Kompany ist das eine rein medizinische Entscheidung. Neuer habe etwas im Fuß gespürt. Jonas Urbich wird also im Spiel der Ligaphase der Champions League das Tor der Münchner hüten. Nachdem Neuer am Wochenende beim 2:2 gegen den FC Augsburg gepatzt und das schnellste Gegentor der Bundesliga-Geschichte kassiert hatte, war die Torwartfrage für das heutige Spiel wieder verstärkt in den Fokus gerückt.
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4: Das Herbstwetter macht heute erstmal Freude. Es ist zwar ganz schön kalt heute früh, aber wir werden mit viel Sonne entschädigt. Die Temperaturen steigen auf knapp 15 Grad. Nachmittags kommen dann aber doch ein paar Wolken dazu. Die bringen morgen ein bisschen wechselhafteres Wetter. Es kann immer mal kurz regnen, aber immerhin bekommen wir bis zu 17 Grad.
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4: Da gibt's im Moment keine größeren Verkehrsbehinderungen. Wenn ihr unterwegs seid, gute Fahrt.
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4: Fehlanzeige. Gerade wird nicht geblitzt. Falls ihr doch einen seht, meldet euch per WhatsApp 0800 14 15 800.
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2: Mit Matthias Löw. Noch genauer schaut die Polizei hin. Seit gestern läuft hier eine neue Schwerpunktwoche gegen Ablenkung im Straßenverkehr. Wie die Polizei vorgeht, sagt uns Katrin Hiller vom Polizeipräsidium Niederbayern.
3: Unsere Kolleginnen und Kollegen sind mobil unterwegs, das heißt in ihren Streifenfahrzeugen oder eben auch stationär im Rahmen von größeren Kontrollstellen. Für uns ist es wichtig, mit den Verkehrsteilnehmern ins Gespräch zu kommen und über die spezifischen Gefahren von Ablenkung im Straßenverkehr zu sensibilisieren und sie aufzuklären.
2: Ablenkung ist immer noch eine der Hauptunfallursachen auf unseren Straßen. Alleine 2025 sind deswegen knapp 400 Unfälle in Niederbayern passiert.
4: 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Stadt Dingolfing, aktuell.
5: Gleich mehrere tausend Euro sind futsch bei einer Rentnerin aus der Kreisstadt. Die 75-Jährige fällt vor kurzem auf Telefonbetrügereien. Gleich zweimal übergibt sie Geld an einen Abholer, weil sie glaubt, ihre Tochter braucht Hilfe. Besonders auffällig, alle Betrüger sprechen Russisch, wie auch ihr Opfer. Die echte Polizei warnt vor der Masche und sucht nach Zeugen, die Hinweise zu den Tätern haben. Aus Dingolfing, Holger Beer.
4: Stadt Mainburg, aktuell.
6: ABC-Waffen sind eine der größten Gefahren für die Bevölkerung. Im Kampf dagegen schafft Bayern 5 neue Erkundungswagen an. Mit denen können Einsatzkräfte chemische, biologische und nukleare Gefahren messen und aufspüren. Eines dieser Fahrzeuge wird jetzt in Mainburg stationiert. Kosten entstehen nicht direkt. Die Wagen werden vom Bund zur Verfügung gestellt. Aus Mainburg, Helen Lorbeer.
4: Und jetzt maximal informiert über Deutschland und die Welt.
2: Ratten in einem Lebensmittellager von Norma in der Oberpfalz. Diese Meldung sorgt vor einiger Zeit für Aufsehen. Jetzt sind die Hygienemängel offenbar beseitigt. Kontrolleure finden weder Rattenkot noch Fraßspuren. Ab heute gibt's ein neues Gesicht im Kabinett. Bundespräsident Frank-Walter Steinmeier ernennt Alexander Schweizer zum neuen Arbeitsminister. Bevor Schweizer das Amt übernehmen kann, muss er noch im Bundestag vereidigt werden. Eine neue Studie zum Thema Cybermobbing unter Schülern wird heute in Berlin vorgestellt. Frühere Untersuchungen zeigen, dass fast die Hälfte der 18- bis 24-Jährigen bereits Mobbing erlebt hat. Soweit unser News-Update. Mehr gibt's auf der Website und in der App.
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7: Noch ist es oft neblig und ganz schön kalt in der Region, aber das wird. Der Nebel verzieht sich und dann kommt die Sonne durch. Damit schaffen wir um die 15 Grad. Am Nachmittag wird's langsam wolkiger und morgens sind dann vor allem vormittags ein paar Regenschauer möglich. Dauert aber nicht lange. Im Laufe des Tages wird's wieder schöner.
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7: Da ist im Moment alles noch ruhig. Keine Meldungen über Störungen.
1: Blitzer.
7: Habe ich keinen für euch? Habt ihr einen gesehen? Dann schickt uns eine WhatsApp an die 0800 14 15 800.
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0: Es ist 6 Uhr.
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3: Mit Matthias Löw. Beim Borkenkäfer läuft's gut, aber der Klimawandel stresst unsere Wälder. Dieses Fazit ziehen jetzt auch Bayerns Staatsforsten. Der stellvertretende Ministerpräsident Hubert Aiwanger sitzt im Aufsichtsrat und er fasst das Geschäftsjahr für uns zusammen.
4: Wir können wieder auf ein Rekordjahr zurückblicken. Wir haben den Borkenkäfer wohl ja sehr gut in den Griff bekommen. Wir haben hervorragende wirtschaftliche Ergebnisse. Wir können in die Zukunft investieren. Wir kommen auch mit den erneuerbaren Energien voran, also rundherum ein erfolgreiches Geschäftsjahr für den Staatswald.
3: Der Jahresüberschuss liegt bei 70 Millionen Euro. Das Geld soll vor allem in den Waldumbau, die Prävention und die moderne Brandbekämpfung investiert werden.
5: Das Wichtigste aus den Regionen mit unseren Niederbayern-Reportern. Niederbayern aktuell.
6: Kein Rechtsfehler, alles okay. Zu dieser Entscheidung kommt der Bundesgerichtshof in Leipzig. Die Richter haben ein Urteil gegen einen Arzt aus Niederbayern bestätigt. Für 6 Jahre muss der Mediziner ins Gefängnis. Der Arzt hatte nicht geleistete Hausbesuche abgerechnet und damit einen Schaden von knapp 1,5 Millionen Euro verursacht. Dazu kommt noch ein sexueller Übergriff auf eine Patientin. Aus der Niederbayern-Redaktion Daniela Seller.
5: Stadtpfarrkirchen, aktuell.
7: Hier ist Mitmachen angesagt. Es geht um den Marienplatz. Der soll eine Runderneuerung bekommen. Wie die aussehen soll, dafür werden Ideen gesammelt, auch von den Bürgern. Dafür sind zum Beispiel Infoveranstaltungen geplant. Jetzt wird aber erstmal gecheckt, was machbar ist und welche Förderungen möglich sind. Aus dem Rathaus Pfarrkirchen, Tamara Neuberger.
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3: Ratten in einem Lebensmittellager von Norma in der Oberpfalz. Diese Meldung sorgt vor einiger Zeit für Aufsehen. Jetzt sind die Hygienemängel offenbar beseitigt. Kontrolleure finden weder Rattenkot noch Fraßspuren. Ab heute gibt's ein neues Gesicht im Kabinett. Bundespräsident Frank-Walter Steinmeier ernennt Alexander Schweizer zum neuen Arbeitsminister. Bevor Schweizer das Amt übernehmen kann, muss er noch im Bundestag vereidigt werden. Eine neue Studie zum Thema Cybermobbing unter Schülern wird heute in Berlin vorgestellt. Frühere Untersuchungen zeigen, dass fast die Hälfte der 18- bis 24-Jährigen bereits Mobbing erlebt hat. Soweit unser News-Update. Mehr gibt's auf der Website und in der App.
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8: Schöne Aussichten beim Wetter. Im Moment liegt noch stellenweise Nebel, aber wir brauchen heute auch noch die Sonnenbrille. Wenn der Nebel nämlich weg ist, wird's richtig sonnig bei 15 Grad. Später kommen dann ein paar Wolken dazu. Die bleiben uns bis morgen Vormittag und haben morgen ein bisschen Regen im Gepäck. Ab Nachmittag wird's dann aber langsam wieder trockener.
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8: Da gibt's im Moment keine größeren Verkehrsbehinderungen. Wenn ihr unterwegs seid, gute Fahrt.
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8: Fehlanzeige. Gerade wird nicht geblitzt. Falls ihr doch einen seht, meldet euch per WhatsApp 0800 14 15 800.
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0: Es ist 10 Minuten nach 6.
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1: Ja, jetzt aber nicht panisch. Die Dauerwelle ist zwar zurück, aber in stylisch. Es geht um die koreanische Dauerwelle und die geht gerade auf Social Media richtig ab. Vergesst die wilden Lockenköpfe aus den 80ern. Der neue Look kommt direkt aus Seoul. Wurde durch K-Pop und K-Pop-Stars berühmt und setzt auf lässige, natürliche Wellen. Morgens aufstehen und die Haare sehen schon perfekt aus. Klingt doch eigentlich ganz gut. Das Geheimnis: größere Wickler und eine spezielle Technik, bei der die Haare teilweise mit Wärme behandelt werden. Dadurch entstehen kleine Wellen statt die kleinen 80er Kringellocken. Also bye bye Oma-Locken und hallo K-Beauty. Verpennt keinen Trend mit unserem Trend-Update jeden Morgen um die Zeit. 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
1: 6.14 Uhr haben wir's.
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wissen. In Neutraubling bei Regensburg ist eine 70-jährige Frau von einem Rauhaardackel so schwer verletzt worden, dass sie gleich 3 Tage im Krankenhaus bleiben musste. Passiert ist das Ganze in einem Geschäft. Eine 63-jährige Mitarbeiterin hatte ihren Hund mit in den Laden gebracht und dann ging plötzlich alles ganz schnell. Der Dackel sprang eine Kundin an, die gerade im Geschäft saß und verbiss sich in ihrem rechten Unterarm. Warum der Hund plötzlich ausgerastet ist, weiß die Polizei bisher nicht. Alle Infos hier bei Radio.

0: Es ist 6.24 Uhr.
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0: Es ist 6.27 Uhr. Es ist kurz vor 6:30, heute vielleicht ein bisschen mehr Zeit einplanen, wenn es in Richtung Arbeit geht. Also ich musste heute Morgen früh kratzen, hat mich 5 Minuten gekostet, also vielleicht mit einplanen, ne, damit ihr auch pünktlich in die Arbeit kommt. Wir bringen euch gut in den Morgen mit den besten aktuellen Hits hier bei Radio Galaxy. Gleich mit Taylor Swift, I knew it, I knew you. Musik aus Hamburg ist am Start von Zoe Wees, Girls Like Us und die aktuelle von Cat's Eye.
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15: Mit Matthias Löw. Der Besucheransturm bleibt aus. Im August sinkt in Niederbayerns Tourismusbranche sowohl die Zahl der Gäste als auch der Übernachtungen. Aber es gibt regionale Unterschiede, sagt Michael Braun vom Tourismusverband Ostbayern.
16: Wo wir sehr positiv sind, sind die Städte, jetzt wenn ich nach Passau, Landshut oder sowas schaue. Andererseits gibt es auch die andere Seite der Medaille. Die Kurbäder hatten dieses Jahr, insbesondere im Juli und auch noch im August, etwas eingetrübtere Nachfrage. Da lag es vor allem daran, dass wir teils sehr hohe Temperaturen hatten und viele Gäste, gerade im Kurbereich, das ein Hindernis ist zu kommen.
15: In Zukunft wird auch die Klimaanlage eine immer größere Rolle spielen, meint Braun. Die müssen viele Hotels in Ostbayern noch nachrüsten.
17: Der Blick in die Regionen mit unseren Niederbayern-Reportern. Neues aus dem niederbayerischen Bäderdreieck.
18: Fast einen Monat ist ein Tankstellenräuber auf der Flucht. Im September überfällt der bewaffnete Täter eine Tanke in Bad Füssing und macht sich mit dem Geld aus der Kasse davon. Gestern schlägt ein Spezialeinsatzkommando der Polizei zu. Im südlichen Landkreis Passau nimmt das Team einen Mann fest. Wenig später kommt der 36-Jährige vor einen Richter. Jetzt sitzt der Niederbayer erstmal in einem Gefängnis. Aus Bad Füssing, Tabea Mann.
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19: Mit der Bahn durch den Bezirk, ein echtes Abenteuer. Tatsächlich liegt die Betriebsqualität auf den Gleisen im Durchschnitt bei über 90%. Das zeigt eine Auswertung der Bayerischen Eisenbahngesellschaft. Niederbayerns Gleise schneiden im Bayern-Ranking trotzdem schlecht ab. Die Donau-Isar-Verbindung zwischen München, Regensburg und Passau liegt im hinteren Drittel. Am schlechtesten wird hier die Pünktlichkeit bewertet. Vom Hauptbahnhof Landshut, Daniel Falkiewicz.
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15: Zuckersteuer, ja oder nein? Wenn ja, wie? Darüber wird diskutiert. Unsere bayerische Gesundheitsministerin Gerlach spricht sich nochmal klar für eine bundesweite Zuckersteuer auf Softdrinks aus. Für die Ministerin ist klar, dass zu viele Softdrinks dick und krank machen. Auch Privathaushalte sollen weniger für Strom zahlen. Bundeskanzler Merz stellt eine Senkung der Stromsteuer in Aussicht. Ein deutscher Durchschnittshaushalt würde dadurch etwa 70 Euro im Jahr weniger zahlen. Vor dem Champions-League-Spiel heute Abend ist die Nachtruhe der Bayern-Spieler gestört worden. Unbekannte haben vor dem Teamhotel in Norwegen Feuerwerkskörper gezündet. Beim FC Bayern findet man das gar nicht lustig. Soweit unser News-Update. Mehr gibt's auf der Website und in der App.
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20: Der Oktober meint's heute nochmal gut mit uns. In der Früh ist's zwar ziemlich frisch, dafür gibt's aber anschließend viel Sonne. Erst gegen Abend ziehen dichtere Wolken auf. Wir erreichen heute etwa 15 Grad. Morgen wird's ein bisschen milder, allerdings kann's zwischendurch auch mal regnen.
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20: Da ist im Moment alles noch ruhig. Keine Meldungen über Störungen.
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20: 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Habt ihr einen gesehen? Dann schickt uns eine WhatsApp an die 0800 14 15 800.
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0: 6.38 Uhr haben wir es. Also als ich das heute Morgen gelesen habe, ist mir mein Kaffee fast wieder hochgekommen. Max bei Radio Galaxy. Leute, ich gebe es ja offen zu, ich esse gern mal einen Döner. Aber auf die Idee, den zu trinken, wäre ich jetzt nicht gekommen. Es gibt tatsächlich einen Lieferdienst aus Estland, der hat Wasser mit Dönergeschmack erfunden. Boah! Das klingt sowas von ekelhaft, ich sag's euch. Das Ganze heißt Kebab Water und wurde jetzt in Berlin auch zum Probieren verteilt. Ja, und das Wasser soll erst nach Knoblauch und dann nach würzigem Fleisch schmecken. Boah, da wird mir schon wieder schlecht, allein bei der Vorstellung. Kurz zusammengefasst die Idee dahinter. Viele Leute bestellen sich nachts einen Döner, aber kein Getränk dazu. Also dachte man sich offenbar, warum nicht einfach beides kombinieren? Und das haben die sogar zusammen mit Wissenschaftlern entwickelt. Ja, zum Glück war das Ganze nur eine begrenzte Werbeaktion. Die letzten Flaschen sind mittlerweile schon weg. Also ich bleib dann doch lieber bei einem ganz normalen Döner. Und dazu gibt's Wasser, das auch wirklich nach Wasser schmeckt.
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Research. Es ist 6.48 Uhr. Also ich habe ja schon von ziemlich vielen Hackerangriffen gehört, aber dass jetzt sogar unsere Tiefkühlpizza in Gefahr ist. Max bei Radio Galaxy, guten Morgen. In Frankreich haben Hacker nämlich die Kühl- und Gefrierschränke von Supermärkten angegriffen. Und jetzt ratet mal, was die gemacht haben. Die haben einfach über Nacht die Gefrierschränke auf Auftauen gestellt. Rund 150 Supermärkte sind davon betroffen. Ja, und das ist natürlich eine riesige Sauerei, weil jetzt jede Menge Lebensmittel weggeschmissen werden müssen. Der Schaden könnte sogar in die Millionen kommen. Ich frage mich ja schon, wie man überhaupt auf die Idee kommt, einen Gefrierschrank zu hacken. Ehrlich gesagt wusste ich gar nicht, dass das überhaupt funktioniert. Früher hat man sich Sorgen gemacht, dass jemand das WLAN-Passwort knackt. Ja, und mittlerweile muss man offenbar auch noch Angst um seine Tiefkühlpizza haben. 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

0: Es ist 7:08.
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0: Grüße an den Frühstückstisch. Maxi für euch bei Radio Galaxy. Wenn ihr gleich zur Arbeit fahren müsst und mit dem Auto unterwegs seid, vielleicht ein paar Minuten mehr Zeit einplanen. Heute könnte es sein, dass ihr kratzen müsst. Hat mich heute Morgen auch ein paar Minuten gekostet. Ja, dann kann man so ein bisschen stressfreier in den Tag starten, wenn man das vorher weiß. Wir bringen euch mit den besten aktuellen Hits in diesem Morgen gleich in der Playlist DJ Goja und Jason Derulo. Ein bisschen Sommerfeeling mit Mi Chico, die Imagine Dragons in der Playlist und Miley Cyrus.
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0: Es ist eine Minute nach 7.
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13: Mit Matthias Löw. Noch genauer schaut die Polizei hin. Seit gestern läuft ja eine neue Schwerpunktwoche gegen Ablenkung im Straßenverkehr. Wie die Polizei vorgeht, sagt uns Katrin Hiller vom Polizeipräsidium Niederbayern.
14: Unsere Kolleginnen und Kollegen sind mobil unterwegs, das heißt in ihren Streifenfahrzeugen oder eben auch stationär im Rahmen von größeren Kontrollstellen. Für uns ist es wichtig, mit den Verkehrsteilnehmern ins Gespräch zu kommen und über die spezifischen Gefahren von Ablenkung im Straßenverkehr zu sensibilisieren und sie aufzuklären.
13: Ablenkung ist immer noch eine der Hauptunfallursachen auf unseren Straßen. Alleine 2025 sind deswegen knapp 400 Unfälle in Niederbayern passiert.
15: Der Blick in die Regionen mit unseren Niederbayern-Reportern. Stadt Mainburg aktuell.
16: ABC-Waffen sind eine der größten Gefahren für die Bevölkerung. Im Kampf dagegen schafft Bayern 5 neue Erkundungswagen an. Mit denen können Einsatzkräfte chemische, biologische und nukleare Gefahren messen und aufspüren. Eines dieser Fahrzeuge wird jetzt in Mainburg stationiert. Kosten entstehen nicht direkt. Die Wagen werden vom Bund zur Verfügung gestellt. Aus Mainburg, Helen Lorbeer.
15: Stadt Landshut aktuell.
17: Gemütlich mit einem Gläschen Sekt anstoßen und mit dem Obi plaudern. Das geht heute im Rathaus. Oberbürgermeister Thomas Haslinger feiert hier seinen 40. Geburtstag. Zusammen mit den Bürgern.
18: Geschenke sind nicht nötig. Das schönste Geschenk ist es, wenn ihr einfach ein bisschen Zeit mitbringt. Wer dennoch etwas geben möchte, darf gerne eine freiwillige Unterstützung für den Bereich Sport, insbesondere Kinder und Jugendliche, machen. Das liegt mir ganz besonders am Herzen und dort ist das Geld viel besser aufgehoben als bei persönlichen Geschenken.
17: Wer vorbeikommen will, der Stehempfang ist heute zwischen 17 und 20 Uhr im Rathausfoyer. Aus dem Landshuter Rathaus, Martina Lesser.
15: Und jetzt maximal informiert über Deutschland und die Welt.
13: Zuckersteuer, ja oder nein? Wenn ja, wie? Darüber wird diskutiert. Unsere bayerische Gesundheitsministerin Gerlach spricht sich nochmal klar für eine bundesweite Zuckersteuer auf Softdrinks aus. Für die Ministerin ist klar, dass zu viele Softdrinks dick und krank machen. Auch Privathaushalte sollen weniger für Strom zahlen. Bundeskanzler Merz stellt eine Senkung der Stromsteuer in Aussicht. Ein deutscher Durchschnittshaushalt würde dadurch etwa 70 Euro im Jahr weniger zahlen. Vor dem Champions-League-Spiel heute Abend ist die Nachtruhe der Bayern-Spieler gestört worden. Unbekannte haben vor dem Teamhotel in Norwegen Feuerwerkskörper gezündet. Beim FC Bayern findet man das gar nicht lustig. Soweit unser News-Update. Mehr gibt's auf der Website und in der App.
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8: Das Herbstwetter macht heute erstmal Freude. Es ist zwar ganz schön kalt heute früh, aber wir werden mit viel Sonne entschädigt. Die Temperaturen steigen auf knapp 15 Grad. Nachmittags kommen dann aber doch ein paar Wolken dazu. Die bringen morgen ein bisschen wechselhafteres Wetter. Es kann immer mal kurz regnen, aber immerhin bekommen wir bis zu 17 Grad.
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8: Da gibt's im Moment keine größeren Verkehrsbehinderungen. Wenn ihr unterwegs seid, gute Fahrt.
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8: Fehlanzeige. Gerade wird nicht geblitzt. Falls ihr doch einen seht, meldet euch per WhatsApp 0800 14 15 800.
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0: 15 Minuten nach 7. Guten Morgen, Max bei Radio Galaxy. Leute, mal ganz ehrlich, wie oft schaut ihr beim Autofahren kurz aufs Navi oder aufs Handy?
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0: Ja, ich habe mich in der letzten Zeit hin und wieder mal dabei erwischt, habe mich jetzt aber entschieden, jetzt mal ganz fokussiert zu sein und auf gar keinen Fall mehr aufs Handy zu gucken. Ich habe das teilweise sogar in den Kofferraum gelegt. Ja, und dann einfach das Handy mit Apple CarPlay verbunden, ne? Und dann ging das auch mit der Navigation. Ja, auf jeden Fall nicht aufs Handy schauen. In Niederbayern schaut die Polizei diese Woche auch ganz genau hin. Da gibt es nämlich verstärkt Verkehrskontrollen. Und zwar vor allem wegen Ablenkung am Steuer. Die Beamten achten zum Beispiel drauf, ob ihr während der Fahrt aufs Smartphone oder aufs Navi schaut und rumtippt. Und die sind nicht mehr nur an festen Kontrollstellen unterwegs, sondern kontrollieren auch mobil. Der Hintergrund, der ist leider ziemlich ernst. Die Zahl der Unfälle durch Ablenkung hat sich nämlich in den letzten Jahren fast verdoppelt. Und da reichen ja manchmal schon ein paar Sekunden, in denen man nicht auf die Straße schaut. Also lieber kurz anhalten, wenn ihr am Navi was einstellen müsst und das Handy während der Fahrt einfach liegen lassen. 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

0: Es ist 7.14 Uhr.
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0: Es ist 7.21 Uhr. Eine Tiefgarage voller Wasser. Da denkt man vielleicht erstmal an einen ziemlich heftigen Rohrbruch, oder?
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0: Guten Morgen, Max bei Radio Galaxy. In einem Wellness-Hotel in Büchelberg bei Passau. Da steht die Tiefgarage tatsächlich regelmäßig komplett unter Wasser. Und zwar mit voller Absicht. Das Hotel nutzt die nämlich als riesigen Wassertank. Immer wenn die Pools gereinigt werden müssen, kommen erstmal alle Autos raus. Und dann wird das ganze Poolwasser in die Tiefgarage gepumpt. Und wenn die Pools wieder sauber sind, kommt das Wasser einfach wieder zurück. Damit spart das Hotel nach eigenen Angaben rund 6,5 Millionen Liter Wasser im Jahr. Wirklich stark und allein auf die Idee muss man erstmal kommen. Das Ganze ist mittlerweile sogar eine richtige Attraktion geworden. Die Hotelgäste stehen mit einem Glas Wein in der Tiefgarage und filmen, wie die langsam verläuft. Also wirklich eine gute, clevere Idee. Ich würde nur hoffen, dass wirklich keiner vergisst, vorher sein Auto rauszufahren.

0: Es ist 7.24 Uhr.
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0: Es ist 8:03. Kurz vor 7:30 haben wir es, ihr hört Radio Galaxy. Ich fühle mich mittlerweile so richtig im Herbst angekommen. Heute Morgen wieder an so vielen Kürbissen hier vorbeigefahren auf dem Weg zum Studio. Ja, da kann man sich ja nur fühlen wie mitten im Herbst, oder? Wir bringen euch auf jeden Fall gut durch diesen Dienstag, diesen herbstlichen Tag mit den besten aktuellen Hits. Gleich nach 7:30 mit The Bowser. Magnetic, ich weiß, klingt eher nach Sommer, aber kann man im Herbst auch noch super spielen. Ed Sheeran in der Playlist und Adela.
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10: Mit Matthias Löw. Beim Borkenkäfer läuft's gut, aber der Klimawandel stresst unsere Wälder. Dieses Fazit ziehen jetzt auch Bayerns Staatsforsten. Der stellvertretende Ministerpräsident Hubert Aiwanger sitzt im Aufsichtsrat und er fasst das Geschäftsjahr für uns zusammen.
11: Wir können wieder auf ein Rekordjahr zurückblicken. Wir haben den Borkenkäfer wohl ja sehr gut in den Griff bekommen. Wir haben hervorragende wirtschaftliche Ergebnisse. Wir können in die Zukunft investieren. Wir kommen auch mit den erneuerbaren Energien voran, also rundherum ein erfolgreiches Geschäftsjahr für den Staatswald.
10: Der Jahresüberschuss liegt bei 70 Millionen Euro. Das Geld soll vor allem in den Waldumbau, die Prävention und die moderne Brandbekämpfung investiert werden.
1: Der Blick in die Regionen mit unseren Niederbayern-Reportern. Stadt Dingolfing, aktuell.
12: Gleich mehrere tausend Euro sind futsch bei einer Rentnerin aus der Kreisstadt. Die 75-Jährige fällt vor kurzem auf Telefonbetrügereien. Gleich zweimal übergibt sie Geld an einen Abholer, weil sie glaubt, ihre Tochter braucht Hilfe. Besonders auffällig, alle Betrüger sprechen Russisch, wie auch ihr Opfer. Die echte Polizei warnt vor der Masche und sucht nach Zeugen, die Hinweise zu den Tätern haben. Aus Dingolfing. Holger Beer.
1: Stadtpfarrkirchen, aktuell.
13: Hier ist Mitmachen angesagt. Es geht um den Marienplatz. Der soll eine Runderneuerung bekommen. Wie die aussehen soll, dafür werden Ideen gesammelt, auch von den Bürgern. Dafür sind zum Beispiel Infoveranstaltungen geplant. Jetzt wird aber erstmal gecheckt, was machbar ist und welche Förderungen möglich sind. Aus dem Rathaus Pfarrkirchen, Tamara Neuberger.
1: Und jetzt maximal informiert über Deutschland und die Welt.
10: Der Internationale Währungsfonds erwartet für Deutschland ein stärkeres Wirtschaftswachstum als bisher angenommen. Für 2026 rechnet er mit einem Plus von 1,3%, für das kommende Jahr mit 1,1%. Grund für den Optimismus ist die überraschende Widerstandsfähigkeit unserer Wirtschaft. Kein leichter Job für den neuen Bundespräsident Frank-Walter Steinmeier ernennt heute Alexander Schweizer zum neuen Bundesarbeitsminister. Der SPD-Politiker übernimmt damit auch die umstrittene Rentenreform. Das hat's wohl noch nie gegeben. In Köln hat ein Roboter ein Mädchen sexuell belästigt. Gesteuert haben zwei Jugendliche die Maschine. Jetzt prüft die Polizei, ob sie den Roboter gezielt zu der 16-Jährigen gebracht haben. Soweit unser News-Update. Mehr gibt's auf der Website und in der App.
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13: Noch ist es oft neblig und ganz schön kalt in der Region, aber das wird. Der Nebel verzieht sich und dann kommt die Sonne durch. Damit schaffen wir um die 15 Grad. Am Nachmittag wird's langsam wolkiger und morgen sind dann vor allem vormittags ein paar Regenschauer möglich. Dauert aber nicht lange. Im Laufe des Tages wird's wieder schöner.
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13: Da ist im Moment alles noch ruhig. Keine Meldungen über Störungen.
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13: Habe ich keinen für euch? Habt ihr einen gesehen? Dann schickt uns eine WhatsApp an die 0800 14 15 800.
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0: Es ist 7.39 Uhr.
1: Guten Morgen, hier ist Radio Galaxy, die Morning Show am Dienstag. Ich bin Max, schön, dass ihr am Start seid. Heino, den kennt ihr bestimmt, ne? Heino, dieser Typ mit den blonden Haaren und der Sonnenbrille, ne? Der Schlagerstar, der mistet jetzt offenbar mal so richtig aus zu Hause. Und zwar nicht nur ein bisschen. Der Schlagersänger versteigert jetzt nämlich einfach mal 1200 Sachen aus seinem Leben mit seiner verstorbenen Frau Hannelore. Und da ist wirklich alles dabei, ne? Möbel, 30 Kilo Schmuck, der Bentley und sogar das Keyboard, auf dem er seine Hits einstudiert hat. Am lustigsten finde ich ja, dass er sogar sein altes Ehebett verkauft. Für mindestens 2000 Euro könnt ihr euch das nach Hause holen. Stelle ich mir lustig vor. Ne? Kommt irgendwie Besuch zu euch nach Hause und dann, ja, also hier Ehebett übrigens von Heino. Hat mich 2000 Euro gekostet, hat Hannelore auch schon drin geschlafen. Super Stück. Also nee, ich weiß, ich will es mir auch gar nicht vorstellen, wie Heino und Hannelore da drin geschlafen haben. Also ich glaube, das würde ich gar nicht wollen. Aber falls ihr Bock habt, hier Ehebett von Heino könnt ihr euch jetzt gönnen.

Es ist 8:11. Guten Morgen, hier ist Radio Galaxy am Dienstagmorgen und ich habe neulich bei mir im Heimatort zwei Leute in Uniform gesehen. Die waren nicht von der Polizei, nee, auch nicht vom Ordnungsamt, die waren tatsächlich von der Sicherheitswacht. Vielleicht habt ihr die ja auch schon mal gesehen. Die sind ehrenamtlich aktiv, gehen auf Streife, schauen, ob irgendwo Hilfe gebraucht wird und unterstützen so die Polizei. Gestern war die große Landeskonferenz der Sicherheitswacht in Nürnberg. Mittlerweile sind es in ganz Bayern über 1400 Menschen, die als Ehrenamt auf Streife sind. Und es soll noch mehr werden. Nächstes Jahr sollen weitere 600 dazukommen. Bei der Konferenz wurden auch einige für ihren besonderen Einsatz ausgezeichnet. Ich finde, das ist eine super wichtige Aufgabe. Und das sind, also viele sagen ja, es sind Hilfs-Sheriffs und so. Aber nein, finde ich nicht. Sie unterstützen die Arbeit der Polizei. Ja, und schauen auch einfach mal hin, dass eben ja auch Straftaten verhindert werden. Und falls ihr sagt, ja, das wäre vielleicht auch was für mich, bewerben könnt ihr euch jederzeit beim zuständigen Polizeipräsidium. Ja, und vielleicht seid dann auch ihr bald auf Streife.

0: Guten Morgen, Max hier in der Radio Galaxy Morning Show. Es ist kurz vor 8. Ja, viele sind vielleicht schon im Büro angekommen und stehen gerade an der Kaffeemaschine. Gott, das würde ich genauso machen, Leute. Also ich gehe auch gleich nochmal mir einen Kaffee holen, lüfte hier einmal durch und dann habe ich hoffentlich ein bisschen mehr Energie gleich. Um kurz nach 8 will ich von euch die besten aktuellen Hits bei Radio Galaxy mit Chris DeSarandi, die Imagine Dragons in der Playlist und Loi, die besten aktuellen Hits.
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0: Es ist 8:01.
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12: Mit Matthias Löw. Der Besucheransturm bleibt aus. Im August sinkt in Niederbayerns Tourismusbranche sowohl die Zahl der Gäste als auch der Übernachtungen. Aber es gibt regionale Unterschiede, sagt Michael Braun vom Tourismusverband Ostbayern.
13: Wo wir sehr positiv sind, sind die Städte, jetzt wenn ich nach Passau-Landshut oder sowas schaue. Andererseits gibt es auch die andere Seite der Medaille. Die Kurbäder hatten dieses Jahr, insbesondere im Juli und auch noch im August, etwas eingedrücktere Nachfrage. Da lag es vor allem daran, dass wir teils sehr hohe Temperaturen hatten und viele Gäste, gerade im Kurbereich, das ein Hindernis ist zu kommen.
12: In Zukunft wird auch die Klimaanlage eine immer größere Rolle spielen, meint Braun. Die müssen viele Hotels in Ostbayern noch nachrüsten.
14: Der Blick in die Regionen mit unseren Niederbayern-Reportern. 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
15: Kein Rechtsfehler, alles okay. Zu dieser Entscheidung kommt der Bundesgerichtshof in Leipzig. Die Richter haben ein Urteil gegen einen Arzt aus Niederbayern bestätigt. Für 6 Jahre muss der Mediziner ins Gefängnis. Der Arzt hatte nicht geleistete Hausbesuche abgerechnet und damit einen Schaden von knapp 1,5 Millionen Euro verursacht. Dazu kommt noch ein sexueller Übergriff auf eine Patientin. Aus der Niederbayern-Redaktion Daniela Seller.
14: Landkreis Kelheim, aktuell.
16: Einige fürchten sie mittlerweile, ohne geht es aber auch nicht mehr. Künstliche Intelligenz. Am Landratsamt in Kelheim bekommt KI eine neue Aufgabe bei einem Pilotprojekt im Ausländeramt. Hier checkt die KI alle Dokumente, die eingereicht werden. Fehlen Unterlagen, werden die Antragsteller automatisch darauf aufmerksam gemacht. Aus dem Landratsamt in Kelheim, Emma Schmieder.
14: Und jetzt maximal informiert über Deutschland und die Welt.
12: Der Internationale Währungsfonds erwartet für Deutschland ein stärkeres Wirtschaftswachstum als bisher angenommen. Für 2026 rechnet er mit einem Plus von 1,3%, für das kommende Jahr mit 1,1%. Grund für den Optimismus ist die überraschende Widerstandsfähigkeit unserer Wirtschaft. Kein leichter Job für den neuen Bundespräsident Frank-Walter Steinmeier ernennt heute Alexander Schweizer zum neuen Bundesarbeitsminister. Der SPD-Politiker übernimmt damit auch die umstrittene Rentenreform. Das hat's wohl noch nie gegeben. In Köln hat ein Roboter ein Mädchen sexuell belästigt. Gesteuert haben zwei Jugendliche die Maschine. Jetzt prüft die Polizei, ob sie den Roboter gezielt zu der 16-Jährigen gebracht haben. Soweit unser News Update. Mehr gibt's auf der Website und in der App.
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17: Schöne Aussichten beim Wetter. Im Moment liegt noch stellenweise Nebel, aber wir brauchen heute auch noch die Sonnenbrille. Wenn der Nebel nämlich weg ist, wird's richtig sonnig bei 15 Grad. Später kommen dann ein paar Wolken dazu. Die bleiben uns bis morgen Vormittag und haben morgen ein bisschen Regen im Gepäck. Ab Nachmittag wird's dann aber langsam wieder trockener.
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17: Soweit unser News-Update. Wir schauen noch kurz auf die Straßen. Ja, da ist einiges am Berufsverkehr geboten. Vor allem im Stadtgebiet Landshut rund um den Kasernenberg braucht ihr gute Nerven und genauso momentan in der Feldnerstraße. Sonst sind uns aber keine weiteren Unfälle oder Störungen gemeldet. Gute Fahrt euch!
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17: Fehlanzeige. Gerade wird nicht geblitzt. Falls ihr doch einen seht, meldet euch per WhatsApp 0800 14
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0: Es ist 8.11 Uhr. Locken wie Mama oder Oma im Fotoalbum. Die Dauerwelle ist zurück.
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0: Ja, jetzt aber nicht panisch. Die Dauerwelle ist zwar zurück, aber in stylisch. Es geht um die koreanische Dauerwelle und die geht gerade auf Social Media richtig ab. Vergesst die wilden Lockenköpfe aus den 80ern. Der neue Look kommt direkt aus Seoul. Wurde durch K-Pop und K-Pop-Stars berühmt und setzt auf lässige, natürliche Wellen. Morgens aufstehen und die Haare sehen schon perfekt aus. Klingt doch eigentlich ganz gut. 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Dadurch entstehen kleine Wellen statt die kleinen 80er Kringellocken. Also bye bye Oma-Locken und hallo K-Beauty. 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

0: Es ist 8.14 Uhr.
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Ein kurze Beine, süßer Blick, aber dieser Dackel hat ordentlich zugebissen. In Neutraubling bei Regensburg ist eine 70-jährige Frau von einem Rauhaardackel so schwer verletzt worden, dass sie gleich 3 Tage im Krankenhaus bleiben musste. Passiert ist das Ganze in einem Geschäft. Eine 63-jährige Mitarbeiterin hatte ihren Hund mit in den Laden gebracht und dann ging plötzlich alles ganz schnell. Der Dackel sprang eine Kundin an, die gerade im Geschäft saß und verbiss sich in ihrem rechten Unterarm. Warum der Hund plötzlich ausgerastet ist, weiß die Polizei bisher nicht. Alle Infos hier bei Radio Galaxy.

0: Es ist 8.24 Uhr.
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0: Es ist 8:58. Der Dienstagmorgen hier bei Radio Galaxy. Es ist 8:50. Gleich nach 9:30 geht's weiter mit den besten aktuellen Hits. Martin Garrix und Ed Sheeran, ein Mega-Duo, hören wir gemeinsam mit Repeated. Ava Max in der Playlist und Kamrat, unser Gute-Laune-Künstler, auch am Morgen. Love Sober.
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13: Mit Matthias Löw. Noch genauer schaut die Polizei hin. Seit gestern läuft ja eine neue Schwerpunktwoche gegen Ablenkung im Straßenverkehr. Wie die Polizei vorgeht, sagt uns Katrin Hiller vom Polizeipräsidium Niederbayern.
14: Unsere Kolleginnen und Kollegen sind mobil unterwegs, das heißt in ihren Streifenfahrzeugen oder eben auch stationär im Rahmen von größeren Kontrollstellen. Für uns ist es wichtig, mit den Verkehrsteilnehmern ins Gespräch zu kommen und über die spezifischen Gefahren von Ablenkung im Straßenverkehr zu sensibilisieren und sie aufzuklären.
13: Ablenkung ist immer noch eine der Hauptunfallursachen auf unseren Straßen. Alleine 2025 sind deswegen knapp 400 Unfälle in Niederbayern passiert.
15: Der Blick in die Regionen mit unseren Niederbayern-Reportern. Neues aus dem niederbayerischen Bäderdreieck.
16: Fast einen Monat ist ein Tankstellenräuber auf der Flucht. Im September überfällt der bewaffnete Täter eine Tanke in Bad Füssing und macht sich mit dem Geld aus der Kasse davon. Gestern schlägt ein Spezialeinsatzkommando der Polizei zu. Im südlichen Landkreis Passau nimmt das Team einen Mann fest. Wenig später kommt der 36-Jährige vor einen Richter. Jetzt sitzt der Niederbayer erstmal in einem Gefängnis. Aus Bad Füssing, Tabea Mann.
15: Neues aus der Region.
17: Mit der Bahn durch den Bezirk, ein echtes Abenteuer. Tatsächlich liegt die Betriebsqualität auf den Gleisen im Durchschnitt bei über 90%. Das zeigt eine Auswertung der Bayerischen Eisenbahngesellschaft. Niederbayerns Gleise schneiden im Bayern-Ranking trotzdem schlecht ab. Die Donau-Isar-Verbindung zwischen München, Regensburg und Passau liegt im hinteren Drittel. Am schlechtesten wird hier die Pünktlichkeit bewertet. Vom Hauptbahnhof Landshut, Daniel Falkiewicz.
15: Und jetzt maximal informiert über Deutschland und die Welt.
13: Ein Autofahrer aus Bayern hat einen Notarztwageneinsatz behindert. Dafür hat ihn jetzt ein Gericht in Augsburg zu einer hohen Geldstrafe und 2 Jahren Führerscheinentzug verurteilt. Der Mann ist kilometerweit vor dem Notarztwagen gefahren und hat keinen Platz gemacht. Auch Privathaushalte sollen weniger für Strom zahlen. Bundeskanzler Merz stellt eine Senkung der Stromsteuer in Aussicht. Das heißt, ein deutscher Durchschnittshaushalt würde dadurch etwa 70 Euro im Jahr weniger hinlegen müssen. Zum Weinen ist den Weinbauern zwar nicht, aber die Weinlese in Deutschland fällt wohl so gering aus wie seit 16 Jahren nicht mehr. Schuld ist vor allem die Trockenheit im Sommer. Aber die Winzer erwarten eine besonders hohe Qualität. Soweit unser News-Update. Mehr gibt's auf der Website und in der App.
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18: Der Oktober meint's heute nochmal gut mit uns. In der Früh ist's zwar ziemlich frisch, dafür gibt's aber anschließend viel Sonne. Erst gegen Abend ziehen dichtere Wolken auf. Wir erreichen heute etwa 15 Grad. Morgen wird's ein bisschen milder, allerdings kann's zwischendurch auch mal regnen.
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18: Da ist im Moment alles noch ruhig. Keine Meldungen über Störungen.
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0: Es ist 20 Minuten vor 9.
1: Also als ich das heute Morgen gelesen habe, ist mir mein Kaffee fast wieder hochgekommen. Max bei Radio Galaxy. Leute, ich gebe es ja offen zu, ich esse gern mal einen Döner. Aber auf die Idee, den zu trinken, wäre ich jetzt nicht gekommen. Es gibt tatsächlich einen Lieferdienst aus Estland, der hat Wasser mit Dönergeschmack erfunden. Boah! Das klingt sowas von ekelhaft, ich sag's euch. Das Ganze heißt Kebab Water und wurde jetzt in Berlin auch zum Probieren verteilt. Ja, und das Wasser soll erst nach Knoblauch und dann nach würzigem Fleisch schmecken. Boah, da wird mir schon wieder schlecht, allein bei der Vorstellung. Kurz zusammengefasst die Idee dahinter. Viele Leute bestellen sich nachts einen Döner, aber kein Getränk dazu. Also dachte man sich offenbar, warum nicht einfach beides kombinieren? Und das haben die sogar zusammen mit Wissenschaftlern entwickelt. Ja, zum Glück war das Ganze nur eine begrenzte Werbeaktion. Die letzten Flaschen sind mittlerweile schon weg. Also ich bleib dann doch lieber bei einem ganz normalen Döner. Und dazu gibt's Wasser, das auch wirklich nach Wasser schmeckt. 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
1: Es ist 10 vor 9. Also ich habe ja schon von ziemlich vielen Hackerangriffen gehört, aber dass jetzt sogar unsere Tiefkühlpizza in Gefahr ist. Max bei Radio Galaxy, guten Morgen. In Frankreich haben Hacker nämlich die Kühl- und Gefrierschränke von Supermärkten angegriffen. Und jetzt ratet mal, was die gemacht haben. Die haben einfach über Nacht die Gefrierschränke auf Auftauen gestellt. Rund 150 Supermärkte sind davon betroffen. Ja, und das ist natürlich eine riesige Sauerei, weil jetzt jede Menge Lebensmittel weggeschmissen werden müssen. Der Schaden könnte sogar in die Millionen kommen. Ich frage mich ja schon, wie man überhaupt auf die Idee kommt, einen Gefrierschrank zu hacken. Ehrlich gesagt wusste ich gar nicht, dass das überhaupt funktioniert. Früher hat man sich Sorgen gemacht, dass jemand das WLAN-Passwort knackt. Ja, und mittlerweile muss man offenbar auch noch Angst um seine Tiefkühlpizza haben.
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0: Es ist kurz vor 9 bei Radio Galaxy. Ich habe mich gerade schon wieder dabei erwischt, an die Mittagspause zu denken und ans Essen. Ja, ich weiß, ich habe auch noch nichts gefrühstückt. Liegt vielleicht daran. Ich liefere euch die besten aktuellen Hits für euren Dienstagmorgen. Natürlich auch heute bei Radio Galaxy. Die Kygo ist dabei mit Khaled und Griffin, gleich Justin Timberlake in der Playlist und Tiffany Harris mit Find Me. Es ist 9:01.
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3: Mit Matthias Löw. Beim Borkenkäfer läuft's gut, aber der Klimawandel stresst unsere Wälder. Dieses Fazit ziehen jetzt auch Bayerns Staatsforsten. Der stellvertretende Ministerpräsident Hubert Aiwanger sitzt im Aufsichtsrat und er fasst das Geschäftsjahr für uns zusammen.
4: Wir können wieder auf ein Rekordjahr zurückblicken. Wir haben den Borkenkäfer vorher sehr gut in den Griff bekommen. Wir haben hervorragende wirtschaftliche Ergebnisse. Wir können in die Zukunft investieren. Wir kommen auch mit den erneuerbaren Energien voran, also rundherum ein Erfolg. Erfolgreiches Geschäftsjahr für den Staatswald.
3: Der Jahresüberschuss liegt bei 70 Millionen Euro. Das Geld soll vor allem in den Waldumbau, die Prävention und die moderne Brandbekämpfung investiert werden.
5: Der Blick in die Regionen mit unseren Niederbayern-Reportern. Stadt Mainburg aktuell.
6: ABC-Waffen sind eine der größten Gefahren für die Bevölkerung. Im Kampf dagegen schafft Bayern 5 neue Erkundungswagen an. Mit denen können Einsatzkräfte chemische, biologische und nukleare Gefahren messen und aufspüren. Eines dieser Fahrzeuge wird jetzt in Mainburg stationiert. Kosten entstehen nicht direkt. Die Wagen werden vom Bund zur Verfügung gestellt. Aus Mainburg, Helen Lorbeer.
5: Stadt Landshut aktuell.
7: Gemütlich mit einem Gläschen Sekt anstoßen und mit dem Obi plaudern. Das geht heute im Rathaus. Oberbürgermeister Thomas Haslinger feiert hier seinen 40. Geburtstag. Zusammen mit den Bürgern.
8: Geschenke sind nicht nötig. Das schönste Geschenk ist es, wenn ihr einfach ein bisschen Zeit mitbringt. Wer dennoch etwas geben möchte, darf gerne eine freiwillige Unterstützung für den Bereich Sport, insbesondere Kinder und Jugendliche, machen. Das liegt mir ganz besonders am Herzen und dort ist das Geld viel besser aufgehoben als bei persönlichen Geschenken.
7: Wer vorbeikommen will, der Stehempfang ist heute zwischen 17 und 20 Uhr im Rathausfoyer. Aus dem Landshuter Rathaus, Martina Lesser.
5: Und jetzt maximal informiert über Deutschland und die Welt.
3: Ein Autofahrer aus Bayern hat einen Notarztwageneinsatz behindert. Dafür hat ihn jetzt ein Gericht in Augsburg zu einer hohen Geldstrafe und 2 Jahren Führerscheinentzug verurteilt. Der Mann ist kilometerweit vor dem Notarztwagen gefahren und hat keinen Platz gemacht. Auch Privathaushalte sollen weniger für Strom zahlen. Bundeskanzler Merz stellt eine Senkung der Stromsteuer in Aussicht. Das heißt, ein deutscher Durchschnittshaushalt würde dadurch etwa 70 Euro im Jahr weniger hinlegen müssen. Zum Weinen ist den Weinbauern zwar nicht, aber die Weinlese in Deutschland fällt wohl so gering aus wie seit 16 Jahren nicht mehr. Schuld ist vor allem die Trockenheit im Sommer. Aber die Winzer erwarten eine besonders hohe Qualität. Soweit unser News-Update. Mehr gibt's auf der Website und in der App.
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9: Das Herbstwetter macht heute erstmal Freude. Es ist zwar ganz schön kalt heute früh, aber wir werden mit viel Sonne entschädigt. Die Temperaturen steigen auf knapp 15 Grad. Nachmittags kommen dann aber doch ein paar Wolken dazu. Die bringen morgen ein bisschen wechselhafteres Wetter. Es kann immer mal kurz regnen, aber immerhin bekommen wir bis zu 17 Grad.
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9: Da gibt's im Moment keine größeren Verkehrsbehinderungen. Wenn ihr unterwegs seid, gute Fahrt.
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9: Fehlanzeige. Gerade wird nicht geblitzt. Falls ihr doch einen seht, meldet euch per WhatsApp 0800
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0: Es ist 9.12 Uhr. Guten Morgen, Max bei Radio Galaxy. Leute, mal ganz ehrlich, wie oft schaut ihr beim Autofahren kurz aufs Navi oder aufs Handy?
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0: Ja, ich habe mich in der letzten Zeit hin und wieder mal dabei erwischt, habe mich jetzt aber entschieden, jetzt mal ganz fokussiert zu sein und auf gar keinen Fall mehr aufs Handy zu gucken. Ich habe das teilweise sogar in den Kofferraum gelegt, ja, und dann einfach das Handy mit Apple CarPlay verbunden, ne, und dann ging das auch mit der Navigation. Ja, auf jeden Fall nicht aufs Handy schauen. In Niederbayern schaut die Polizei diese Woche auch ganz genau hin. Da gibt es nämlich verstärkt Verkehrskontrollen und zwar vor allem wegen Ablenkung am Steuer. Die Beamten achten zum Beispiel drauf, ob ihr während der Fahrt aufs Smartphone oder aufs Navi schaut und rumtippt. Und die sind nicht mehr nur an festen Kontrollstellen unterwegs, sondern kontrollieren auch mobil. Der Hintergrund, der ist leider ziemlich ernst. Die Zahl der Unfälle durch Ablenkung hat sich nämlich in den letzten Jahren fast verdoppelt. Und da reichen ja manchmal schon ein paar Sekunden, in denen man nicht auf die Straße schaut. Also lieber kurz anhalten, wenn ihr am Navi was einstellen müsst und das Handy während der Fahrt einfach liegen lassen.
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1: Es ist 9.16 Uhr.
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1: Es ist 9.18 Uhr.
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tatsächlich regelmäßig komplett unter Wasser und zwar mit voller Absicht. Das Hotel nutzt die nämlich als riesigen Wassertank. Immer wenn die Pools gereinigt werden müssen, kommen erstmal alle Autos raus und dann wird das ganze Poolwasser in die Tiefgarage gepumpt und wenn die Pools wieder sauber sind, kommt das Wasser einfach wieder zurück. Damit spart das Hotel nach eigenen Angaben rund 6,5 Millionen Liter Wasser im Jahr. Wirklich stark und allein auf die Idee muss man erstmal kommen. Das Ganze ist mittlerweile sogar eine richtige Attraktion geworden. Die Hotelgäste stehen mit einem Glas Wein in der Tiefgarage und filmen, wie die langsam verläuft. Also wirklich eine gute, clevere Idee. Ich würde nur hoffen, dass wirklich keiner vergisst, vorher sein Auto rauszufahren.

0: Es ist 2:50. Kurz vor 9:30 haben wir es, ihr hört Radio Galaxy und Leute, ich muss euch sagen, ich bin mittlerweile voll im Herbst angekommen, heute Morgen wieder an vielen Kürbissen vorbeigefahren, hab dann auch so ein bisschen Lust gehabt auf Kürbissuppe, werde ich die nächsten Tage auch mal kochen und ja, dann bin ich auf jeden Fall voll im Herbst angekommen. Das Wetter passt auf jeden Fall schon mal dazu und wir liefern euch die besten aktuellen Hits, um den Herbst zu genießen, gleich mit Harry Styles, American Girls, The Weeknd in der Playlist und Clock Clock.
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11: Mit Matthias Löw. Der Besucheransturm bleibt aus. Im August sinkt in Niederbayerns Tourismusbranche sowohl die Zahl der Gäste als auch der Übernachtungen. Aber es gibt regionale Unterschiede, sagt Michael Braun vom Tourismusverband Ostbayern.
12: Wo wir sehr positiv sind, sind die Städte. Jetzt, wenn ich nach Passau, Landshut oder sowas schaue. Andererseits gibt es auch die andere Seite der Medaille. Die Kurbäder hatten dieses Jahr, insbesondere im Juli und auch noch im August, etwas eingetrübtere Nachfrage. Da lag es vor allem daran, dass wir teils sehr hohe Temperaturen hatten und viele Gäste, gerade im Kurbereich, das ein Hindernis ist zu kommen.
11: In Zukunft wird auch die Klimaanlage eine immer größere Rolle spielen, meint Braun. Die müssen viele Hotels in Ostbayern noch nachrüsten.
13: Der Blick in die Regionen mit unseren Niederbayern-Reportern. Stadtpfarrkirchen, aktuell.
14: Hier ist Mitmachen angesagt. Es geht um den Marienplatz. Der soll eine Runderneuerung bekommen. Wie die aussehen soll, dafür werden Ideen gesammelt, auch von den Bürgern. Dafür sind zum Beispiel Infoveranstaltungen geplant. Jetzt wird aber erstmal gecheckt, was machbar ist und welche Förderungen möglich sind. Aus dem Rathaus Pfarrkirchen, Tamara Neuberger.
15: Neues aus der Region.
16: Sie arbeiten, wenn neben ihnen der Verkehr rauscht. Der Job unserer Straßenwärter ist nicht ganz ungefährlich. Darum wird trainiert. In Abensberg sind 14 Teilnehmer aus Niederbayern am Start. Sie üben, herannahende Fahrzeuge richtig einzuschätzen und sichere Momente zum Aussteigen zu erkennen. Gefährlich für die Straßenwärter sind auch Elektroautos, weil sie so leise sind. Aus Abensberg, Helena Dorbeer.
17: Und jetzt maximal informiert über Deutschland und die Welt.
11: Die Stadt Eichstätt in Oberbayern ist Opfer eines Cyberangriffs geworden. Alle Server wurden abgeschaltet. Dadurch ist die Verwaltung lahmgelegt. Gemeinsam mit Polizei und Landeskriminalamt untersucht die Stadt, ob Daten gestohlen wurden. Heute geht's vor dem Bundesverfassungsgericht wieder um die Erbschaftssteuer. Thema sind die steuerlichen Privilegien für Unternehmenserben. Die müssen unter bestimmten Voraussetzungen deutlich weniger Erbschaftssteuer zahlen. Wer privat erbt, hat keine vergleichbaren Vorteile. Die Nachtruhe der Bayern-Spieler ist vor dem Champions-League-Spiel empfindlich gestört worden. Unbekannte haben nämlich vor dem Teamhotel in Norwegen Feuerwerksraketen gezündet. Beim FC Bayern findet man das nicht so lustig. Soweit unser News-Update. Mehr gibt's auf der Website und in der App.
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18: Noch ist es oft neblig und ganz schön kalt in der Region, aber das wird. Der Nebel verzieht sich und dann kommt die Sonne durch. Damit schaffen wir um die 15 Grad. Am Nachmittag wird's langsam wolkiger und morgen sind dann vor allem vormittags ein paar Regenschauer möglich. Dauert aber nicht lange. Im Laufe des Tages wird's wieder schöner.
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18: Da ist im Moment alles noch ruhig. Keine Meldungen über Störungen.
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0: Es ist 9.44 Uhr.
1: Guten Morgen, hier ist Radio Galaxy, die Morning Show am Dienstag. Ich bin Max, schön, dass ihr am Start seid. Heino, den kennt ihr bestimmt, ne? Heino, dieser Typ mit den blonden Haaren und der Sonnenbrille, ne? Der Schlagerstar, der mistet jetzt offenbar mal so richtig aus zu Hause. Und zwar nicht nur ein bisschen. Der Schlagersänger versteigert jetzt nämlich einfach mal 1200 Sachen aus seinem Leben mit seiner verstorbenen Frau Hannelore. Und da ist wirklich alles dabei, ne? Möbel, 30 Kilo Schmuck, der Bentley und sogar das Keyboard, auf dem er seine Hits einstudiert hat. Am lustigsten finde ich ja, dass er sogar sein altes Ehebett verkauft. Für mindestens 2000 Euro könnt ihr euch das nach Hause holen. Stell ich mir lustig vor. Ne? Kommt irgendwie Besuch zu euch nach Hause und dann, ja, also hier Ehebett übrigens von Heino. Hat mich 2000 Euro gekostet, hat Hannelore auch schon drin geschlafen. Super Stück. Also nee, ich weiß, ich will es mir auch gar nicht vorstellen, wie Heino und Hannelore da drin geschlafen haben. Also ich glaube, das würde ich gar nicht wollen. Aber falls ihr Bock habt, hier Ehebett von Heino könnt ihr euch jetzt gönnen.
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0: Das ist 10 Minuten vor 10.
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1: Ja, jetzt aber nicht panisch. Die Dauerwelle ist zwar zurück, aber in stylisch. Es geht um die koreanische Dauerwelle und die geht gerade auf Social Media richtig ab. Vergesst die wilden Lockenköpfe aus den 80ern. Der neue Look kommt direkt aus Seoul. Wurde durch K-Pop und K-Pop-Stars berühmt und setzt auf lässige, natürliche Wellen. Morgens aufstehen und die Haare sehen schon perfekt aus. Klingt doch eigentlich ganz gut. Das Geheimnis: größere Wickler und eine spezielle Technik, bei der die Haare teilweise mit Wärme behandelt werden. Dadurch entstehen kleine Wellen statt die kleinen 80er Kringellocken. Also bye bye Oma-Locken und hallo K-Beauty. 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

0: Kurz vor 10, liebe Grüße an alle, die hier schon in der Arbeit die Stellung halten. Hier ist Radio Galaxy am Dienstag. Gleich für euch in der Playlist Taylor Swift. Geht ja eigentlich immer, oder? Felix Jen außerdem mit dabei und Ava Max. Das sind die besten aktuellen Hits. Ich bin Max. Hi.
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13: Mit Matthias Löw. Sie hängen in unseren Rathäusern oder Sporthallen. Defibrillatoren, die können Leben retten. Aber nur, wenn der Standort bekannt ist. In Bayern soll es ein neues Register geben mit Infos zu Defi-Standorten. Katharina Maliou von der Initiative Herzsicher.
14: Die Landkreise oder die Bereiche haben ihre eigenen Lösungen und das gilt es eben zu durchbrechen und ein einheitliches AED-Register allen zur Verfügung zu stellen, sowohl eben den Rettungsleitstellen als auch jeder Privatperson.
13: Die Testphase läuft. Ab März soll das Register regulär an den Start gehen.
15: Der Blick in die Regionen mit unseren Niederbayern-Reportern. Neues aus dem niederbayerischen Bäderdreieck.
16: Fast einen Monat ist ein Tankstellenräuber auf der Flucht. Im September überfällt der bewaffnete Täter eine Tanke in Bad Füssing und macht sich mit dem Geld aus der Kasse davon. Gestern schlägt ein Spezialeinsatzkommando der Polizei zu. Im südlichen Landkreis Passau nimmt das Team einen Mann fest. Wenig später kommt der 36-Jährige vor einen Richter. Jetzt sitzt der Niederbayer erstmal in einem Gefängnis. Aus Bad Füssing, Tabea Mann.
15: Neues aus der Region.
17: Mit der Bahn durch den Bezirk. Ein echtes Abenteuer. Tatsächlich liegt die Betriebsqualität auf den Gleisen im Durchschnitt bei über 90%. Das zeigt eine Auswertung der Bayerischen Eisenbahngesellschaft. Niederbayerns Gleise schneiden im Bayern-Ranking trotzdem schlecht ab. Die Donau-Isar-Verbindung zwischen München, Regensburg und Passau liegt im hinteren Drittel. Am schlechtesten wird hier die Pünktlichkeit bewertet. Vom Hauptbahnhof Landshut, Daniel Falkiewicz.
15: Und jetzt maximal informiert über Deutschland und die Welt.
13: Die Stadt Eichstätt in Oberbayern ist Opfer eines Cyberangriffs geworden. Alle Server wurden abgeschaltet. Dadurch ist die Verwaltung lahmgelegt. Gemeinsam mit Polizei und Landeskriminalamt untersucht die Stadt, ob Daten gestohlen wurden. Heute geht's vor dem Bundesverfassungsgericht wieder um die Erbschaftssteuer. Thema sind die steuerlichen Privilegien für Unternehmenserben. Die müssen unter bestimmten Voraussetzungen deutlich weniger Erbschaftssteuer zahlen. Wer privat erbt, hat keine vergleichbaren Vorteile. Die Nachtruhe der Bayern-Spieler ist vor dem Champions-League-Spiel empfindlich gestört worden. Unbekannte haben nämlich vor dem Teamhotel in Norwegen Feuerwerksraketen gezündet. Beim FC Bayern findet man das nicht so lustig. Soweit unser News-Update. Mehr gibt's auf der Website und in der App.
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18: Ja, es ist teils sonnig, teils wolkig. Die Höchstwerte so bei 10 bis 15 Grad und es kann auch ab und zu noch regnen. Morgen erst viele dicke Wolken und auch Regen. Am Nachmittag kommt dann die Sonne raus. Und der Donnerstag wird freundlich.
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18: Momentan keine Meldungen.
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18: Einen gesehen in und um Landshut? Dann meldet euch mit einer WhatsApp-Sprachnachricht. 0800 14 15 800. Gute Fahrt.
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Zappa Radio Galaxy High und ich habe viele große Fragezeichen bei dieser Meldung im Kopf. Wir sagen ganz, ganz liebe Grüße nach Passau in Büchelberg. Vielleicht wart ihr da ja auch schon mal in einem Wellnesshotel. Und dieses Wellnesshotel hat was ganz Innovatives, Verrücktes und Neues gemacht. Und zwar steht die Tiefgarage des Hotels regelmäßig voller Wasser. Da denkt man ja erstmal an einen ziemlich heftigen Rohrbruch. Aber nee, das ist volle Absicht. Denn das Hotel nutzt die Tiefgarage als Wassertank. Immer wenn die Pools gereinigt werden, kommen erstmal alle Autos raus und dann wird das ganze Poolwasser in die Tiefgarage gepumpt. Und wenn die Pools wieder sauber sind, kommt das Wasser wieder zurück. Ich habe mich gefragt, das ist doch ziemlich unhygienisch, oder? Weil das Wasser ist doch dann super dreckig, voll mit Öl und den Rückständen von den Reifen und so weiter und so fort. Aber tatsächlich wird Boden und Wände vorher ganz doll gereinigt, haben auch so eine Spezialbeschichtung. Die Einfahrten werden abgedichtet und das Wasser wird danach auch wieder gereinigt. Ja, nach eigenen Angaben werden so rund 6,5 Millionen Liter Wasser im Jahr gespart. Also kreative Idee, muss man auch erstmal drauf kommen.

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12: Mit Matthias Löw. Richtig happy sind mehrere Unternehmen bei uns in der Region. Vergangene Woche bekommen sie die Auszeichnung Beste Arbeitgeber Niederbayern 2026 verliehen. Vielleicht ein Ansporn auch für andere Firmen, denn zufriedene Mitarbeiter arbeiten besser. Tobias Nickel von der Initiative Beste Arbeitgeber Niederbayern.
13: Wir werden nächstes Jahr keinen Besten Arbeitgeber Award machen, sondern jetzt auf einen zweijährigen Rhythmus wechseln. Was wir aber machen ist, dass wir das Netzwerk der besten Arbeitgeber, wir haben ja auch im letzten Jahr schon die Besten ausgezeichnet, dass wir die zu einem Netzwerktreffen zusammenkommen lassen, um auszutauschen, was sind denn die besten Ideen in Niederbayern, wie man ein guter Arbeitgeber sein kann.
12: In der Kategorie bis 999 Mitarbeiter haben ja diese drei Unternehmen gewonnen. Die Sparkasse Landshut, Einhell aus Landau und Flottweg aus Vilsbiburg.
14: Der Blick in die Regionen mit unseren Niederbayern-Reportern. Niederbayern aktuell.
15: Kein Rechtsfehler, alles okay. Zu dieser Entscheidung kommt der Bundesgerichtshof in Leipzig. Die Richter haben ein Urteil gegen einen Arzt aus Niederbayern bestätigt. Für 6 Jahre muss der Mediziner ins Gefängnis. Der Arzt hatte nicht geleistete Hausbesuche abgerechnet und damit einen Schaden von knapp 1,5 Millionen Euro verursacht. Dazu kommt noch ein sexueller Übergriff auf eine Patientin. Aus der Niederbayern-Redaktion Daniela Seller.
14: Landkreis Dingolfing-Landau, aktuell.
16: Ein Rettungshubschrauber knattert gestern am späten Abend über Ganaker. Runter geht die Maschine bei einer Straße. Hier liegt ein schwer verletzter Motorradfahrer. Der 20-Jährige hat nach einem Überholmanöver die Kontrolle über sein Bike verloren und ist gestürzt. Wegen des Rettungseinsatzes bleibt die betroffene Gemeindestraße rund 2 Stunden gesperrt. Aus Ganaker, Martina Lesser.
14: Und jetzt maximal informiert über Deutschland und die Welt.
12: Nach der neuen Galeria-Insolvenz ist jetzt klar, die Beschäftigten der Warenhauskette bekommen Insolvenzgeld von der Bundesagentur für Arbeit. Das Geld wird über eine Bank vorfinanziert, damit die Gehälter schnell ausgezahlt werden können. So kann der Betrieb in den Galeria-Filialen erstmal weitergehen. Der Internationale Währungsfonds erwartet für Deutschland ein stärkeres Wirtschaftswachstum als bisher angenommen. Für 2026 rechnet er mit einem Plus von 1,3%, für das kommende Jahr mit 1,1%. Grund für den Optimismus ist die überraschende Widerstandsfähigkeit der deutschen Wirtschaft. Kein leichter Job für den neuen Bundespräsident Frank-Walter Steinmeier ernennt heute Nachmittag Alexander Schweitzer zum neuen Bundesarbeitsminister. Der SPD-Politiker übernimmt damit auch die umstrittene Rentenreform. Soweit unser News-Update. Mehr gibt's auf der Website und in der App.
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17: Teils ist es stark bewölkt und teils sonnig. Bei 10 bis 15 Grad fällt Richtung Abend auch mal Regen. Morgen lockert's dann langsam auf und die Sonne kommt durch. Am Donnerstag ähnlich.
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17: Da schaut's gut aus. Keine Meldungen im Moment.
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17: Gerne her damit, wenn ihr einen gesehen habt. Die Galaxy-Nummer ist die 0800 14 15 800. Kommt gut an.
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Hi, und ich wusste gar nicht, dass es sowas gibt. Also wieder was gelernt und vielleicht ist das ja auch was für euch. Mittlerweile gibt es bei uns in Bayern über 1400 Menschen, die ehrenamtlich auf Streife sind. Das nennt man dann Sicherheitswacht. Also die unterstützen die Polizei überall da, wo Hilfe gebraucht wird und ja, sind quasi da auf den Straßen unterwegs, in den Städten. Ich finde das so, so toll. Mittlerweile schon über 1400 Menschen in Bayern und nächstes Jahr sollen 600 dazukommen. Gestern gab es eine große Landeskonferenz der Sicherheitswacht in Nürnberg. Bei der Konferenz wurden dann auch einige für ihren besonderen Einsatz ausgezeichnet. Zwei haben zum Beispiel bei einer Streife eine junge Frau entdeckt, die von einer Autobahnbrücke springen wollte und konnten dann mithelfen, ihr Leben zu retten. Also wie toll ist das denn bitte? Eine ganz, ganz wichtige Aufgabe, falls ihr sagt, das wäre vielleicht auch was für euch, dann könnt ihr euch jetzt ganz easy bewerben beim zuständigen Polizeipräsidium. Danke für euren Einsatz.

0: 11:45, hier ist Radio Galaxy und sagt mir nicht, dass ich die Einzige mit einem kleinen Müdigkeitsanfall gerade bin. Also, falls es euch auch so geht. Wir holen uns gleich mal gemeinschaftlich einen großen neuen Kaffee und die besten aktuellen Hits von uns, die definitiv auch gut Mut machen einfach. Ne? Die man auftritt und man sich denkt, yep, der Tag wird super. Miley Cyrus ist gleich mit dabei, Sia, BTS und David Puentes. Gleich.
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3: Mit Matthias Löw. Erziehung durch körperliche Gewalt ist an unseren Schulen seit Jahren verboten. In Dänemark könnte sich das bald ändern. Weil Schüler immer frecher werden, sollen neue Gesetze Lehrern mehr Spielräume geben. Drehen auch Niederbayerns Kinder im Klassenzimmer mehr auf? Dazu Josef Kraus aus Ergolding, Ex-Präsident des Deutschen Lehrerverbands.
4: Die Probleme sind härter geworden. Da spielt natürlich dann auch eine Rolle, dass wir bildungsferne importierte Gewalttätigkeit haben. Dass wir das Phänomen der egoistischen Einzelkinder haben, wo die Eltern wie die Strafverteidiger drüber sitzen und die Schulen sich hier einfach machtlos sehen dagegen.
3: Von Gewalt rät Kraus trotzdem ab. Er schlägt mehr Unterrichtsausschlüsse und auch Strafen für Eltern vor.
5: Der Blick in die Regionen mit unseren Niederbayern-Reportern. Landkreis Kelheim, aktuell.
6: Einige fürchten sie mittlerweile, ohne geht es aber auch nicht mehr. Künstliche Intelligenz. Am Landratsamt in Kelheim bekommt KI eine neue Aufgabe bei einem Pilotprojekt im Ausländeramt. Hier checkt die KI alle Dokumente, die eingereicht werden. Fehlen Unterlagen, werden die Antragsteller automatisch darauf aufmerksam gemacht. Aus dem Landratsamt in Kelheim, Emma Schmieder.
5: Der Sport in der Region.
7: Heute lautet das Motto, den Ball bloß nicht flach halten. Die Roten Raben Vilsbiburg spielen endlich wieder Bundesliga-Volleyball zu Hause. Am Abend empfangen die Mädels den deutschen Meister und Supercup-Sieger VfB Suhl. Eine echte Herausforderung für die Roten Raben. Die freuen sich natürlich auf die Unterstützung der Fans. Los geht's heute um 19 Uhr aus der Ballsporthalle Vilsbiburg. Robert Beer.
5: Und jetzt maximal informiert über Deutschland und die Welt.
3: Nach der neuen Galeria-Insolvenz ist jetzt klar, die Beschäftigten der Warenhauskette bekommen Insolvenzgeld von der Bundesagentur für Arbeit. Das Geld wird über eine Bank vorfinanziert, damit die Gehälter schnell ausgezahlt werden können. So kann der Betrieb in den Galeria-Filialen erstmal weitergehen. Der Internationale Währungsfonds erwartet für Deutschland ein stärkeres Wirtschaftswachstum als bisher angenommen. Für 2026 rechnet er mit einem Plus von 1,3%, für das kommende Jahr mit 1,1%. Grund für den Optimismus ist die überraschende Widerstandsfähigkeit der deutschen Wirtschaft. Kein leichter Job für den neuen Bundespräsident Frank-Walter Steinmeier ernennt heute Nachmittag Alexander Schweitzer zum neuen Bundesarbeitsminister. Der SPD-Politiker übernimmt damit auch die umstrittene Rentenreform. Soweit unser News-Update. Mehr gibt's auf der Website und in der App.
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8: Ja, es ist teils sonnig, teils wolkig. Die Höchstwerte so bei 10 bis 15 Grad und es kann auch ab und zu noch regnen. Morgen erst viele dicke Wolken und auch Regen. Am Nachmittag kommt dann die Sonne raus. Und der Donnerstag wird freundlich.
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8: Momentan keine Meldungen.
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8: Einen gesehen in und um Landshut? Dann meldet euch mit einer WhatsApp-Sprachnachricht. 0800 14 15 800. Gute Fahrt.
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0: Radio Galaxy, Herr Haie, und die Tiefkühlpizza ist in Gefahr. Zumindest ist die jetzt gerade Opfer von einem Hackerangriff geworden. Und nicht nur die Tiefkühlpizza, sondern auch ganz viel anderes, was in den Kühl- und Gefrierschränken in Frankreich in Supermärkten drin war. Denn über Nacht haben da Hacker einfach mal diese Gefrierschränke auf Auftauen gestellt. 150 Supermärkte sind davon betroffen. Ist natürlich eine riesige Sauerei, weil jetzt jede Menge Lebensmittel weggeschmissen werden müssen. Alles ist aufgetaut, teilweise schwimmt der halbe Supermarkt und der Schaden könnte sogar in die Millionen gehen. Ich frage mich, wie kommt man denn auf eine Idee, als Hacker Gefrierschränke zu hacken? Geht, also ich wusste gar nicht, dass es überhaupt geht. Und dann frage ich mich, es muss doch irgendwie von der Konkurrenz sein, weil was bringt das denn diesen Hackern jetzt, dass da die Tiefkühlpizza und die Krabben und der Tiefkühlspinat irgendwie weggeschmissen werden muss? Also irgendwie sehr, sehr strange, oder? Also früher hat man sich noch Sorgen gemacht, dass jemand das WLAN-Passwort knackt und mittlerweile muss man Angst haben um seine Tiefkühlpizza. Also vielleicht geht ihr ja Tiefkühlpizza retten heute im Supermarkt, ne? Nicht, dass das denen auch noch passiert. Dann lieber ab in unser Bauch damit.
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0: 9:30, ihr seid bei Radio Galaxy. Grüße an alle auf dem Bau, die uns hören, die werkeln fleißig in den Werkstätten. Wir sind bei euch mit den besten aktuellen Hits, gleich Tom Gregory und Taylor Swift. Michael Schulte ist mit am Start und die neue Nummer von Kamrad Love Sober gleich.
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11: Mit Lisa Grubwinkler. Sie hängen in unseren Rathäusern oder Sporthallen Defibrillatoren. Die können Leben retten. Aber nur, wenn der Standort bekannt ist. In Bayern soll es ein neues Register geben mit Infos zu Defi-Standorten. Katharina Malju von der Initiative Herzsicher.
12: Die Landkreise oder die Bereiche haben ihre eigenen Lösungen und das gilt es eben zu durchbrechen und ein einheitliches AED-Register allen zur Verfügung zu stellen, sowohl eben den Rettungsleitstellen als auch jeder Privatperson.
11: Die Testphase ist gestartet. Ab März soll das Register regulär an den Start gehen.
13: Der Blick in die Regionen mit unseren Niederbayern-Reportern. Stadt Landshut, aktuell.
14: Gemütlich mit einem Gläschen Sekt anstoßen und mit dem Obi plaudern. Das geht heute im Rathaus. Oberbürgermeister Thomas Haslinger feiert hier seinen 40. Geburtstag. Zusammen mit den Bürgern.
15: Geschenke sind nicht nötig. Das schönste Geschenk ist es, wenn ihr einfach ein bisschen Zeit mitbringt. Wer dennoch etwas geben möchte, darf gerne eine freiwillige Unterstützung für den Bereich Sport, insbesondere Kinder und Jugendliche, machen. Das liegt mir ganz besonders am Herzen und dort ist das Geld viel besser aufgehoben als bei persönlichen Geschenken.
14: Wer vorbeikommen will, der Stehempfang ist heute zwischen 17 und 20 Uhr im Rathausfoyer. Aus dem Landshuter Rathaus, Martina Lesser.
13: Region Flughafen aktuell.
16: Von uns aus zum Airport im Erdinger Moos geht's stressfrei mit dem Flughafen Express. Theoretisch, wenn die Bahn nicht so unpünktlich wäre. Jetzt gibt es ein wichtiges Urteil für Urlauber, die mit dem Zug zum Flieger wollen. Ein Ehepaar hat nämlich wegen einer Bahnstörung seinen Flug verpasst. Selbst schuld, findet das Münchner Amtsgericht. Wer bei den bekannten Bahnproblemen zu wenig Puffer einplant, hat keinen Anspruch auf Erstattung. Aus der Nachrichtenredaktion Adrian Heimal.
13: Und jetzt maximal informiert über Deutschland und die Welt.
11: Es ist kein leichter Job für den neuen Bundespräsident Frank-Walter Steinmeier. Er ernennt heute Nachmittag Alexander Schweizer zum neuen Arbeitsminister. Der SPD-Politiker tritt damit in die Fußstapfen von Bärbel Baas und übernimmt auch die umstrittene Rentenreform. Die Stadt Eichstätt ist Opfer eines Cyberangriffs geworden. Alle Server wurden abgeschaltet. Dadurch ist die Verwaltung aktuell lahmgelegt. Gemeinsam mit Polizei und Landeskriminalamt untersucht die Stadt jetzt, ob auch Daten gestohlen worden sind. Der Internationale Währungsfonds erwartet für Deutschland ein stärkeres Wirtschaftswachstum als bisher angenommen. Für 2026 rechnet er mit einem Plus von 1,3%, für das kommende Jahr mit 1,1%. Grund für den Optimismus ist die überraschende Widerstandsfähigkeit der deutschen Wirtschaft. Soweit unser News-Update. Mehr gibt's auf unserer Website und in der App.
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17: Teils ist es stark bewölkt und teils sonnig. Bei 10 bis 15 Grad fällt Richtung Abend auch mal Regen. Morgen lockert's dann langsam auf und die Sonne kommt durch. Am Donnerstag ähnlich.
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17: Da schaut's gut aus. Keine Meldungen im Moment.
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17: Gerne her damit, wenn ihr einen gesehen habt. Die Galaxy-Nummer ist die 0800 14 15 800. Kommt gut an.
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Radio Galaxy High. Und es gibt Dinge, die muss ich definitiv niemals in meinem ganzen Leben probieren. Andere sagen, das ist doch interessant, das machen wir doch. Es gibt jetzt Dönerwasser. Also ein Lieferdienst aus Estland hat tatsächlich Wasser mit Dönergeschmack erfunden. Heißt Kebab Water und wurde in Berlin zum Probieren verteilt. Und jetzt haltet euch fest, das Wasser soll erst nach Knoblauch und dann noch würzigem Fleisch schmecken. Boah, ey, allein bei dieser Vorstellung dreht sich alles bei mir im Magen um. Die Idee dahinter, viele Leute bestellen sich nachts einen Döner, aber kein Getränk dazu. Also hat man sich oft mal gedacht, warum nicht einfach beides kombinieren? Ja, und dann haben sich sogar zusammen Wissenschaftler da rangesetzt. Zum Glück war das Ganze nur eine begrenzte Werbeaktion. Die letzten Flaschen sind mittlerweile schon weg. Und ich glaube auch nicht, dass das markttauglich wird. Ne? Dann lieber auch einen echten Döner jetzt gleich zur Mittagspause, oder? In diesem Sinne, einen guten. Yeah.

0: Finally, Mittagspause. Die besten aktuellen Hits warten gleich auf euch. Gleich mit einer richtig geilen Kombi. Martin Garrix und Ed Sheeran. Lady Gaga ist mit dabei. Und Maroon 5 gleich. 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
9: Mit Lisa Grubwinkler. Richtig happy sind mehrere Unternehmen bei uns in der Region. Vergangene Woche bekommen sie die Auszeichnung Beste Arbeitgeber Niederbayern 2026 verliehen. Vielleicht ein Ansporn auch für andere Firmen, denn zufriedene Mitarbeiter arbeiten besser. Tobias Nickel von der Initiative Beste Arbeitgeber Niederbayern.
10: Wir werden nächstes Jahr keinen Besten Arbeitgeber Award machen, sondern jetzt auf einen zweijährigen Rhythmus wechseln. Was wir aber machen ist, dass wir das Netzwerk der besten Arbeitgeber, wir haben ja auch im letzten Jahr schon die Besten ausgezeichnet, dass wir die zu einem Netzwerktreffen zusammenkommen lassen, um auszutauschen, was sind denn die besten Ideen in Niederbayern, wie man ein guter Arbeitgeber sein kann.
9: In der Kategorie bis 999 Mitarbeiter haben diese drei Unternehmen gewonnen, die Sparkasse Landshut, Einhell aus Landau und Flottweg aus Vilsbiburg.
11: Der Blick in die Regionen mit unseren Niederbayern-Reportern. Landkreis Dingolfing-Landau, aktuell.
12: Ein Rettungshubschrauber knattert gestern am späten Abend über Ganaker. Runter geht die Maschine bei einer Straße. Hier liegt ein schwer verletzter Motorradfahrer. Der 20-Jährige hat nach einem Überholmanöver die Kontrolle über sein Bike verloren und ist gestürzt. Wegen des Rettungseinsatzes bleibt die betroffene Gemeindestraße rund 2 Stunden gesperrt. Aus Ganaker, Martina Lesser.
11: Neues aus der Region.
13: Sie arbeiten, wenn neben ihnen der Verkehr rauscht. Der Job unserer Straßenwärter ist nicht ganz ungefährlich. Darum wird trainiert. In Abensberg sind 14 Teilnehmer aus Niederbayern am Start. Sie üben, herannahende Fahrzeuge richtig einzuschätzen und sichere Momente zum Aussteigen zu erkennen. Gefährlich für die Straßenwärter sind auch Elektroautos, weil sie so leise sind. Aus Abensberg, Helen Lorbeer.
11: Und jetzt maximal informiert über Deutschland und die Welt.
9: Es ist kein leichter Job für den neuen Bundespräsident Frank-Walter Steinmeier. Er nennt heute Nachmittag Alexander Schweizer zum neuen Arbeitsminister. Der SPD-Politiker tritt damit in die Fußstapfen von Bärbel Baas und übernimmt auch die umstrittene Rentenreform. Die Stadt Eichstätt ist Opfer eines Cyberangriffs geworden. Alle Server wurden abgeschaltet. Dadurch ist die Verwaltung aktuell lahmgelegt. Gemeinsam mit Polizei und Landeskriminalamt untersucht die Stadt jetzt, ob auch Daten gestohlen worden sind. Der Internationale Währungsfonds erwartet für Deutschland ein stärkeres Wirtschaftswachstum als bisher angenommen. Für 2026 rechnet er mit einem Plus von 1,3%, für das kommende Jahr mit 1,1%. Grund für den Optimismus ist die überraschende Widerstandsfähigkeit der deutschen Wirtschaft. Soweit unser News-Update. Mehr gibt's auf unserer Website und in der App.
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14: Ja, es ist teils sonnig, teils wolkig. Die Höchstwerte so bei 10 bis 15 Grad und es kann auch ab und zu noch regnen. Morgen erst viele dicke Wolken und auch Regen. Am Nachmittag kommt dann die Sonne raus. Und der Donnerstag wird freundlich.
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14: Momentan keine Meldungen.
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14: Einen gesehen in und um Landshut? Dann meldet euch mit einer WhatsApp-Sprachnachricht. 0800 14 15 800. Gute Fahrt.
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Ist aber bei Radio Galaxy High und ich habe viele große Fragezeichen bei dieser Meldung im Kopf. Wir sagen ganz, ganz liebe Grüße nach Passau in Büchelberg. Vielleicht wart ihr da ja auch schon mal in einem Wellnesshotel. Und dieses Wellnesshotel hat was ganz Innovatives, Verrücktes und Neues gemacht. Und zwar steht die Tiefgarage des Hotels regelmäßig voller Wasser. Da denkt man ja erstmal an einen ziemlich heftigen Rohrbruch. Aber nee, das ist volle Absicht. Denn das Hotel nutzt die Tiefgarage als Wassertank. Immer wenn die Pools gereinigt werden, kommen erstmal alle Autos raus und dann wird das ganze Poolwasser in die Tiefgarage gepumpt. Und wenn die Pools wieder sauber sind, kommt das Wasser wieder zurück. Ich habe mich gefragt, das ist doch ziemlich unhygienisch, oder? Weil das Wasser ist doch dann super dreckig, voll mit Öl und den Rückständen von den Reifen und so weiter und so fort. Aber tatsächlich wird Boden und Wände vorher ganz doll gereinigt, haben auch so eine Spezialbeschichtung. Die Einfahrten werden abgedichtet und das Wasser wird danach auch wieder gereinigt. Ja, nach eigenen Angaben werden so rund 6,5 Millionen Liter Wasser im Jahr gespart. Also kreative Idee, muss man auch erstmal drauf kommen.

0: Mittagspause euch die besten aktuellen Hits auf Radio Galaxy gleich mit unseren Top Girls. Tate McRae ist mit dabei, außerdem Rita Ora und hier rein mit Loi gleich.
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7: Mit Lisa Grubwinkler. Erziehung durch körperliche Gewalt ist an Deutschlands Schulen seit Jahren verboten. In Dänemark könnte sich das bald ändern. Weil Schüler immer frecher werden, sollen neue Gesetze Lehrern mehr Spielräume geben. Drehen auch Niederbayerns Kids im Klassenzimmer mehr auf? Dazu Josef Kraus aus Ergolding, ehemaliger Präsident des Deutschen Lehrerverbands.
8: Die Probleme sind härter geworden.
9: Da spielt natürlich dann auch eine Rolle, dass wir bildungsferne importierte Gewalttätigkeit haben, dass wir das Phänomen der egoistischen Einzelkinder haben, wo die Eltern wie die Strafverteidiger drüber sitzen und die Schulen sich hier einfach machtlos sehen dagegen.
7: Von Gewalt rät Kraus trotzdem ab. Er schlägt mehr Unterrichtsausschlüsse und auch Strafen für Eltern vor.
10: Der Blick in die Regionen mit unseren Niederbayern-Reportern. Landkreis Kelheim, aktuell.
11: Einige fürchten sie mittlerweile, ohne geht es aber auch nicht mehr. Künstliche Intelligenz. Am Landratsamt in Kelheim bekommt KI eine neue Aufgabe bei einem Pilotprojekt im Ausländeramt. Hier checkt die KI alle Dokumente, die eingereicht werden. Fehlen Unterlagen, werden die Antragsteller automatisch darauf aufmerksam gemacht. Aus dem Landratsamt in Kelheim, Emma Schmieder.
12: Neues aus dem Landgericht.
13: In Berlin sitzt gestern Ex-Bundesverkehrsminister Andreas Scheuer auf der Anklagebank. Der Niederbayer soll in einem Untersuchungsausschuss zum Mautdebakel ein Angebot verschwiegen haben. Dabei geht es um eine Verschiebung der Mautverträge. Die hätte dem Staat viel Geld gespart. Zwei Zeugen, die gestern aussagen, belasten Scheuer und seinen Staatssekretär weiter. Der Politiker aus Niederbayern hat sich selber noch nicht zum Fall geäußert. Aus der Niederbayern-Redaktion Tamara Neuberger.
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7: Bundeskanzler Merz stellt klare Anforderungen an seinen neuen Arbeitsminister Alexander Schweizer. Mehr Tempo beim Umsetzen der Reformen. Bis Anfang 2027 soll beispielsweise die Rentenreform beschlossen werden. Wenn er das schafft, hat Schweizer seinen Job gemacht, so Merz. Kinder können grausam sein, auch online. Unser Nachwuchs leidet immer mehr unter Cybermobbing. Bundesweit sind mehr als 20% aller Schüler betroffen. Sie werden vor allem in den sozialen Medien angegriffen. Die Formel 1 kommt wieder nach Afrika. In den frühen 2030er Jahren sind Rennen in Ruanda geplant. Eine Strecke für den neuen Grand Prix-Titel muss aber erst noch gebaut werden. Soweit unser News-Update. Mehr gibt's in der App und auf der Website.
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14: Teils ist es stark bewölkt und teils sonnig. Bei 10 bis 15 Grad fällt Richtung Abend auch mal Regen. Morgen lockert's dann langsam auf und die Sonne kommt durch. Am Donnerstag ähnlich.
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14: Keine Staus, keine Unfälle. Ihr kommt gut durch.
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14: Gerne her damit, wenn ihr einen gesehen habt. Die Galaxy-Nummer ist die 0800 14 15 800. Kommt gut an.
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Ihr seid bei Radio Galaxy. Hi, und ich wusste gar nicht, dass es sowas gibt. Also wieder was gelernt und vielleicht ist das ja auch was für euch. Mittlerweile gibt es bei uns in Bayern über 1400 Menschen, die ehrenamtlich auf Streife sind. Das nennt man dann Sicherheitswacht. Also die unterstützen die Polizei überall da, wo Hilfe gebraucht wird und ja, sind quasi da auf den Straßen unterwegs, in den Städten. Ich finde das so, so toll. Mittlerweile schon über 1400 Menschen in Bayern und nächstes Jahr sollen 600 dazukommen. Gestern gab es eine große Landeskonferenz der Sicherheitswacht in Nürnberg. Bei der Konferenz wurden dann noch einige für ihren besonderen Einsatz ausgezeichnet. Zwei haben zum Beispiel bei einer Streife eine junge Frau entdeckt, die von einer Autobahnbrücke springen wollte und konnten dann mithelfen, ihr Leben zu retten. Also wie toll ist das dann bitte? Eine ganz, ganz wichtige Aufgabe, falls ihr sagt, das wäre vielleicht auch was für euch, dann könnt ihr euch jetzt ganz easy bewerben beim zuständigen Polizeipräsidium. Danke.

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10: Mit Lisa Grubwinkler. Sie hängen in unseren Rathäusern oder Sporthallen Defibrillatoren. Die können Leben retten. Aber nur, wenn der Standort bekannt ist. In Bayern soll es ein neues Register geben mit Infos zu Defi-Standorten. Katharina Malju von der Initiative Herzsicher.
11: Die Landkreise oder die Bereiche haben ihre eigenen Lösungen und das gilt es eben zu durchbrechen und ein einheitliches AED-Register allen zur Verfügung zu stellen, sowohl eben den Rettungsleitstellen als auch jeder Privatperson.
10: Die Testphase ist gestartet. Ab März soll das Register regulär an den Start gehen.
12: Der Blick in die Regionen mit unseren Niederbayern-Reportern. Region Flughafen aktuell.
13: Von uns aus zum Airport im Erdinger Moos geht's stressfrei mit dem Flughafen-Express. Theoretisch, wenn die Bahn nicht so unpünktlich wäre. Jetzt gibt es ein wichtiges Urteil für Urlauber, die mit dem Zug zum Flieger wollen. Ein Ehepaar hat nämlich wegen einer Bahnstörung seinen Flug verpasst. Selbst schuld, findet das Münchner Amtsgericht. Wer bei den bekannten Bahnproblemen zu wenig Puffer einplant, hat keinen Anspruch auf Erstattung. Aus der Nachrichtenredaktion Adrian Heimerl.
14: Der Sport in der Region.
15: Heute lautet das Motto: den Ball bloß nicht flach halten. Die Roten Raben Vilsbiburg spielen endlich wieder Bundesliga-Volleyball zu Hause. Am Abend empfangen die Mädels den deutschen Meister und Supercup-Sieger VfB Suhl. Eine echte Herausforderung für die Roten Raben. Die freuen sich natürlich auf die Unterstützung der Fans. Los geht's heute um 19 Uhr aus der Ballsporthalle Vilsbiburg. Robert Beer.
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10: Wir starten in Nürnberg. Hier ist am Flughafen der Flugverkehr komplett gesperrt worden. Grund ist ein Polizeieinsatz wegen einer unbestätigten Luftnotlage, so ein Sprecher. Schon am frühen Morgen haben heute 3 Piloten in Nürnberg unabhängig voneinander gemeldet, verdächtige Objekte gesehen zu haben. Kinder können grausam sein, auch online. Unser Nachwuchs leidet immer mehr unter Cybermobbing. Bundesweit sind mehr als 20% aller Schüler betroffen. Sie werden vor allem in den sozialen Medien angegriffen. Die Formel 1 kommt wieder nach Afrika. In den frühen 2030er Jahren sind Rennen in Ruanda geplant. Eine Strecke für den neuen Grand Prix-Titel muss aber erst noch gebaut werden. Soweit unser News-Update. Mehr gibt's in der App und auf der Website.
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17: Ja, es ist teils sonnig, teils wolkig. Die Höchstwerte so bei 10 bis 15 Grad und es kann auch ab und zu noch regnen. Morgen erst viele dicke Wolken und auch Regen. Am Nachmittag kommt dann die Sonne raus. Und der Donnerstag wird freundlich.
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17: Gerade keine Meldungen. Ihr kommt gut durch.
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17: Einen gesehen in und um Landshut? Dann meldet euch mit einer WhatsApp-Sprachnachricht 0800 14 15 800. Gute Fahrt.
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Einen schönen Dienstagnachmittag wünsche ich euch. Ihr hört Radio Galaxy mit Moritz und wir gemeinsam schippern wir jetzt noch durch. Ganz egal, ob ihr gerade bei der Arbeit seid oder auch daheim. Ja, vielleicht auch die Kids schon an der Backe habt. Wir kommen gemeinsam gut durch und falls ihr einen kurzen Durchhänger habt, noch mal ein bisschen Power braucht, das ist gar kein Problem. Haben wir für euch natürlich am Start. Bebe Rexha jetzt mit New Religion. Der holt uns auf jeden Fall noch mal richtig raus und bringt uns Power, damit wir dann noch mal gut durchkommen. Ne? Hier auf Radio Galaxy, das sind die besten aktuellen Hits, gibt's jetzt für euch auf die Ohren. Hier ist Bebe Rexha.

0: kurz vor halb zwei. Ihr hört Radio Galaxy und das natürlich auch über die Galaxy App. Einfach kostenlos auf euer Handy laden, dann seid ihr gut versorgt. Wie zum Beispiel dem hier, I Knew It, I Knew You, gleich bei uns in der Playlist von Popqueen Taylor Swift natürlich. Außerdem sind Flo im Start mit der Leak It ganz mit dabei und ganz, ganz frisch Adela, Ain't in LA, die hat sich richtig drauf gearbeitet. Von ja, so einem kleinen Geheimtipp bis zum internationalen Star rauf. Darf ihr auf keinen Fall verpassen, gleich hier auf Radio Galaxy bei uns in der Playlist.
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6: Mit Lisa Grubwinkler. Richtig happy sind mehrere Unternehmen bei uns in der Region. Vergangene Woche bekommen sie die Auszeichnung Beste Arbeitgeber Niederbayern 2026 verliehen. Vielleicht ein Ansporn auch für andere Firmen, denn zufriedene Mitarbeiter arbeiten besser. Tobias Nickel von der Initiative Beste Arbeitgeber Niederbayern.
7: Wir werden nächstes Jahr keinen Besten Arbeitgeber Award machen, sondern jetzt auf einen zweijährigen Rhythmus wechseln. Was wir aber machen ist, dass wir das Netzwerk der besten Arbeitgeber, wir haben ja auch im letzten Jahr schon die Besten ausgezeichnet, dass wir die zu einem Netzwerktreffen zusammenkommen lassen, um auszutauschen, was sind denn die besten Ideen in Niederbayern, wie man ein guter Arbeitgeber sein kann.
6: In der Kategorie bis 999 Mitarbeiter haben diese drei Unternehmen gewonnen, die Sparkasse Landshut, Einhell aus Landau und Flottweg aus Vilsbiburg.
8: Der Blick in die Regionen mit unseren Niederbayern-Reportern. Landkreis Dingolfing-Landau, aktuell.
9: Ein Rettungshubschrauber knattert gestern am späten Abend über Ganaker. Runter geht die Maschine bei einer Straße. Hier liegt ein schwer verletzter Motorradfahrer. Der 20-Jährige hat nach einem Überholmanöver die Kontrolle über sein Bike verloren und ist gestürzt. Wegen des Rettungseinsatzes bleibt die betroffene Gemeindestraße rund 2 Stunden gesperrt. Aus Ganaker, Martina Lesser.
8: Natur und Umwelt.
10: Kopf hoch und Ohren auf. Über Bayern sind in den nächsten Tagen und Wochen wieder tausende Kraniche unterwegs. Die Vögel fliegen in ihr Winterquartier und überqueren dabei auch Teile Niederbayerns. Vor allem an großen Flüssen wie der Donau oder Isar stehen die Chancen gut, dass wir Kraniche zu sehen bekommen. Aus der Umweltredaktion Johannes Stettner.
8: Und jetzt maximal informiert über Deutschland und die Welt.
6: Über Nürnberg sind heute Eurofighter unterwegs. Sie begleiten eine Linienmaschine aus Korfu zum Flughafen. Das Flugzeug hat zuvor wohl einen Notfallcode abgegeben. Mittlerweile ist es aber sicher in Nürnberg gelandet. Der Airport bleibt trotzdem vorerst gesperrt. Ein Polizeieinsatz läuft weiter. Nimmt uns künstliche Intelligenz unseren Job weg? Eine aktuelle Untersuchung zeigt, in Deutschland ist die Zahl der Arbeitsstellen wegen KI kaum gesunken. Beschäftigte über 30 profitieren sogar vom KI-Boom. Durch die Entwicklung entstehen für sie teilweise mehr Jobs. Die Inflationsrate in Deutschland steigt und jetzt knackt sie sogar die 3%-Hürde. Waren und Dienstleistungen kosten im September also rund 3% mehr als noch im Vorjahr. Schuld daran sind vor allem die stark gestiegenen Sprit- und Heizölpreise. Soweit unser News-Update. 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
11: Teils ist es stark bewölkt und teils sonnig. Bei 10 bis 15 Grad fällt Richtung Abend auch mal Regen. Morgen lockert's dann langsam auf und die Sonne kommt durch. Am Donnerstag ähnlich.
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11: Keine Staus, keine Unfälle. Ihr kommt gut durch.
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11: Gerne her damit, wenn ihr einen gesehen habt. Die Galaxy-Nummer ist die 0800 14 15 800. Kommt gut an.
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Leute, Moritz hier. Da draußen wird es ja so langsam auch ungemütlich, dunkel und teilweise ist es auch regnerisch. Das heißt, der Herbst, der ist jetzt voll am Start, aber es ist auch die perfekte Zeit, um sich schön aufs Sofa zu flacken, schön in eine Decke einzukuscheln und so ein heißes Getränk in der Hand. Ne? Das wär's doch auf jeden Fall. Und passend dazu haben wir jetzt für euch die Serientipps. Das sind die Top 3 der nächsten Wochen. Donnerstag in einer Woche kommt die romantische Komödie Nobody Wants This wieder raus, und zwar Staffel 3 ist das schon auf Netflix. Wenn ihr etwas mehr Action wollt, dann ist Lupin für euch was. Teil 4, ähnlicher Start, auch auf Netflix. Und alle Herr-der-Ringe-Fans, die freuen sich jetzt schon auf Die Ringe der Macht Staffel 3. Die kommt dann raus in gut einem Monat. So, und jetzt habt ihr ja, denke ich, ausreichend Inspo, und damit kommen wir definitiv gut durch diesen nassen Herbst und diese etwas ungemütlichere Zeit. Gern geschehen. 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

0: Es ist kurz vor zwei, ihr hört Radio Galaxy und gleich kriegen wir richtige Summer Vibes von DJ Gosha und Jason Derulo, Michiko gleich für euch. Der bringt uns richtig gute Laune und Sommer-Feeling auf jeden Fall. Genauso wie Lloyd mit Golden Summer, ihre ganz neue Nummer, brandneu bei uns in der Playlist hier auf Radio Galaxy.
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13: Mit Lisa Grubwinkler. Erziehung durch körperliche Gewalt ist an Deutschlands Schulen seit Jahren verboten. In Dänemark könnte sich das bald ändern. Weil Schüler immer frecher werden, sollen neue Gesetze Lehrern mehr Spielräume geben. Drehen auch Niederbayerns Kids im Klassenzimmer mehr auf? Dazu Josef Kraus aus Ergolding, ehemaliger Präsident des Deutschen Lehrerverbands.
14: Die Probleme sind härter geworden.
15: Da spielt natürlich dann auch eine Rolle, dass wir bildungsferne importierte Gewalttätigkeit haben, dass wir das Phänomen der egoistischen Einzelkinder haben, wo die Eltern wie die Strafverteidiger drüber sitzen und die Schulen sich hier einfach machtlos sehen dagegen.
13: Von Gewalt rät Kraus trotzdem ab. Er schlägt mehr Unterrichtsausschlüsse und auch Strafen für Eltern vor.
1: Der Blick in die Regionen mit unseren Niederbayern-Reportern. Landkreis Landshut, aktuell.
16: Asbach ist nicht nur ein beliebter Schnaps in der Region, auch viele Ortschaften in Niederbayern heißen so. Und deren Ortsschilder sind bei Asbach-Fans natürlich auch heiß begehrt. Anfang Oktober schlagen Diebe im Weiler Asbach hier im Kreis Landshut zu und klauen ein Schild. Die Polizei sucht jetzt nach Tätern und freut sich über Zeugenhinweise. Aus einem Asbach ohne Ortsschild, Tabea Mann.
1: Neues aus der Region.
17: Sie arbeiten, wenn neben ihnen der Verkehr rauscht. Der Job unserer Straßenwärter ist nicht ganz ungefährlich. Darum wird trainiert. In Abensberg sind 14 Teilnehmer aus Niederbayern am Start. Sie üben, herannahende Fahrzeuge richtig einzuschätzen und sichere Momente zum Aussteigen zu erkennen. Gefährlich für die Straßenwärter sind auch Elektroautos, weil sie so leise sind. Aus Abensberg, Helen Lorbeer.
1: Und jetzt maximal informiert über Deutschland und die Welt.
13: Entwarnung am Flughafen Nürnberg. Eine Maschine aus Korfu hat eine Notlage gemeldet und ist deswegen von Eurofightern bis zur Landung begleitet worden. Mittlerweile hat die Polizei alles gecheckt und meldet, ein sogenannter Transponder hat den Alarm ausgelöst. Warum, ist noch unklar. In Nürnberg ziehen die Einsatzkräfte jetzt wieder ab. Nimmt uns künstliche Intelligenz unseren Job weg? Eine aktuelle Untersuchung zeigt, in Deutschland ist die Zahl der Arbeitsstellen wegen KI kaum gesunken. Beschäftigte über 30 profitieren sogar vom KI-Boom. Durch die Entwicklung entstehen für sie teilweise mehr Jobs. Die Inflationsrate in Deutschland steigt und jetzt knackt sie sogar die 3%-Hürde. Waren und Dienstleistungen kosten im September also rund 3% mehr als noch im Vorjahr. Schuld daran sind vor allem die stark gestiegenen Sprit- und Heizölpreise. Soweit unser News-Update. 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
18: Die Natur färbt sich so langsam orange und die Sonne strahlt. Herrlich ist es. 11 bis 16 Grad sind's heute. Endlich schön, auch morgen. In der Früh, ja, natürlich wieder mit einer dicken Nebelschicht und auch ein bisschen Regen.
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18: Obacht auf der B388, Eckenfelden Richtung Vilsbiburg. Zwischen Geratsdorf und Gankhofen gab es einen Unfall. Hier sind Personen auf der Fahrbahn. Und auf der B588, Neuötting Richtung Eckenfelden in Tiefstadt, auf Höhe vom Gewerbepark, liegen Fahrzeugteile auf der Fahrbahn.
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18: Blitzer haben wir aktuell in Furt bei Landshut und in Unterdietfurt in der Massinger Straße. Wenn ihr noch was seht, dann schreibt uns gerne WhatsApp an die 0800 14 15 800. Kommt gut an.
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Schönen Nachmittag wünsche ich euch, Moritz hier auf Radio Galaxy. Gemeinsam kommen wir noch gut durch und Grüße gehen raus mal an alle, die gerade im Auto unterwegs sind. Vielleicht sitzt ihr auch gerade in einem E-Auto. Die werden nämlich gerade immer beliebter bei uns in Deutschland. Es gibt fast schon einen richtigen...

0: Servus, hier ist Radio Galaxy für euren Nachmittag mit den besten aktuellen Hits und gleich machen wir ganz entspannt weiter mit The Bowser und Magnetic bei uns in der Playlist. Außerdem sind Topic und Becky G am Start mit Sorry Puppy, dem großen Social Media Hit, und ganz frisch mit reingekommen Kamerad mit Love Sober Hammer Nummer, die geben wir uns gleich auch noch. Und so kommen wir auf jeden Fall noch gut durch unseren Dienstagnachmittag hier auf Radio Galaxy und ihr hört uns natürlich auch komplett rauschfrei über DAB+.
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8: Mit Lisa Grubwinkler. Der August war nix für Niederbayerns Tourismusbranche. Die Zahl der Gäste und Übernachtungen geht leicht zurück. Unter anderem, weil viele Deutsche ihren Sommerurlaub im Ausland und nicht bei uns verbringen. Ein schlechter Monat ist aber kein Beinbruch, weiß Michael Braun vom Tourismusverband Ostbayern.
9: Wir betrachten ja nicht Einzelmonate. Gerade im ersten Halbjahr gibt es immer große Schwankungen durch Ferienverschiebungen. Wir betrachten immer die Summe. Und wenn ich mir jetzt den Januar bis August anschaue, da liegen wir bei den Ankünften bei plus 0,8 und bei den Übernachtungen bei plus 0,5 für ganz Ostbayern. Und damit sind wir zufrieden.
8: Die Zahlen für September sind zwar noch nicht da, weil das Wetter aber gut gewesen ist, geht Braun auch von guten Zahlen für Niederbayerns Tourismus aus.
10: Der Blick in die Regionen mit unseren Niederbayern-Reportern. Landkreis Landshut, aktuell.
11: Horrornacht für zwei Jugendliche in Kumhausen. Die Mädchen sind gestern noch spät in der Alkoferstraße unterwegs. Als sie an einem Wohncontainer vorbeigehen, fliegt ein Kieselstein dagegen. Der Bewohner rastet komplett aus, läuft auf die Mädchen zu und droht damit, sie zu erschießen. Kurz darauf umstellt die Polizei das Zuhause des Ukrainers. Die Beamten nehmen den 48-Jährigen fest. Aus Kumhausen, Emil Schmidt.
10: Region Flughafen aktuell.
12: Von uns aus zum Airport im Erdinger Moos geht's stressfrei mit dem Flughafen Express. Theoretisch, wenn die Bahn nicht so unpünktlich wäre. Jetzt gibt es ein wichtiges Urteil für Urlauber, die mit dem Zug zum Flieger wollen. Ein Ehepaar hat nämlich wegen einer Bahnstörung seinen Flug verpasst. Selbst schuld, findet das Münchner Amtsgericht. Wer bei den bekannten Bahnproblemen zu wenig Puffer einplant, hat keinen Anspruch auf Erstattung. Aus der Nachrichtenredaktion Aktion Adrian Heimal.
10: Und jetzt maximal informiert über Deutschland und die Welt.
8: Die Zuckersteuer spaltet nicht nur die Koalition in Berlin, auch zwei bayerische CSU-Ministerinnen sind sich beim Thema nicht einig. Während Gesundheitsministerin Gerlach die Zuckersteuer unterstützt, rät Agrarministerin Kanniber von der geplanten Abgabe ab. Zusammen mit Amtskollegen aus anderen Bundesländern schickt sie zuletzt sogar einen Protestbrief an Bundeskanzler Merz. Deutschlands Schutzgebiete sollen eigentlich den Lebensraum für gefährdete Tier- und Pflanzenarten sicherstellen. Die Bilanz dabei fällt aber schlecht aus. Eine Analyse zeigt, in den FFH-Gebieten sind nur 6% der Lebensräume in einem günstigen Zustand. Schon wieder wird Nepal von einer schweren Sturzflut heimgesucht. Wassermassen reißen im Himalaya-Gebirge Häuser und Brücken mit sich. Einige Menschen gelten als vermisst. Todesopfer gibt es, Stand jetzt, noch nicht. Schon im August hat eine verheerende Sturzflut in Nepal mehr als 500 Menschen das Leben gekostet. Soweit unser News-Update. 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
13: Das ist doch heute schon wieder wunderbar. Ganz viel Sonne und ein paar lockere Wolken bei 16 Grad in der Spitze. Morgen, da starten wir mit dichtem Nebel und auch ein bisschen Regen. Später setzt sich dann aber wieder die Sonne durch. Donnerstag, da hält sich der Nebel teilweise auch länger.
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13: Wir haben erstmal gute Nachrichten von der B388 Eckenfelden Richtung Vilsbiburg. Zwischen Geratsdorf und Ganghofen ist die Unfallstelle geräumt. Dann schauen wir nochmal auf die B588 Neuötting Richtung Eckenfelden. In Tiefstadt auf Höhe vom Gewerbepark liegen immer noch Fahrzeugteile auf der Fahrbahn. Und auf der A92 Deggendorf Richtung München zwischen Landshut West und Moosburg Nord liegen Reifenteile auf der Straße. Hier blockiert ein defekter Laster den Standstreifen.
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13: Geblitzt wird im Moment in der Massinger Straße in Unterdietfurt und in Furt bei Landshut. Danke an Simon fürs Bescheid geben. Wenn ihr an einem Blitzer vorbeikommt, dann meldet euch doch auch gern bei uns. Die Nummer ins Studio ist die 0800 14 15 800. Gute und sichere Fahrt.
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Hi Leute, was würdet ihr denken, wenn eine Tiefgarage einfach komplett voll Wasser wäre? Ja, wahrscheinlich als erstes erstmal an den heftigen Rohrbruch. Hi, der Moritz hier. Ich wünsche euch einen schönen Nachmittag hier auf Radio Galaxy. Einem Wellnesshotel bei uns in Bayern, bei euch in Büchelberg bei Passau, da steht tatsächlich eine Tiefgarage komplett unter Wasser. Und das auch noch mit voller Absicht. Das Hotel nutzt nämlich diesen riesigen Wassertank quasi, den sie da haben. Immer wenn die Pools gereinigt werden müssen, kommen dann erstmal alle Autos raus und dann wird das ganze Poolwasser in diese Tiefgarage gepumpt. Völlig verrückt. Und wenn die Pools dann wieder sauber sind, dann kommt das Wasser einfach wieder zurück. Ne? Damit spart das Hotel nach eigenen Angaben rund 6,5 Millionen Liter Wasser im Jahr. Das ist natürlich ziemlich clever und natürlich vor allem auf Social Media der totale Hingucker macht gerade ordentlich die Runde. Ihr hört Radio Galaxy und damit ihr mir noch gut durch den Nachmittag kommt, gibt es jetzt die besten aktuellen Hits auch weiterhin für euch auf die Ohren, wie den hier.

0: Hi, hier ist Radio Galaxy um kurz vor drei und gemeinsam geht's rein in die neue Stunde mit Crystal Zarandy. Good Old Days feiern wir das hier und jetzt. Richtig Hammernummer. Außerdem Find Me, ganz, ganz frisch bei uns reingekommen. Die neue Nummer von Tiffany Ares. Die Hamburgerin macht sich echt gerade einen richtigen Namen zurecht, denn das ist auch ein richtiger Banger. Den gibt's gleich für euch bei uns hier in der Radio Galaxy Playlist.
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16: Mit Lisa Grubwinkler. Beamte in unseren Rathäusern und Landratsämtern bekommen bald Unterstützung von künstlicher Intelligenz, genauer gesagt von der Bayern-KI. Der Freistaat hat den KI-Assistenten extra für die Verwaltung entwickelt und schon in 50 Kommunen getestet, darunter in den Städten Straubing, Abensberg und Deckendorf sowie im Landkreis Landshut. Jetzt wird das Pilotprojekt weiter ausgeweitet. Künftig können alle Kommunen die Bayern-KI kostenlos nutzen, solange sie ans Behördennetz angeschlossen sind. Das meldet heute das Heimatministerium.
17: Der Blick in die Regionen mit unseren Niederbayern-Reportern. Landkreis Rottal-Inn aktuell.
18: Bei diesem Unfall ist die erste Hilfe schon vor Ort. Gestern Nachmittag baut ein Krankentransportwagen bei Reuth einen Unfall. Der Fahrer übersieht ein Auto und nimmt ihm die Vorfahrt. Beide Wagen krachen zusammen. Alle überstehen den Crash unbeschadet, auch der 88-jährige Patient im Krankenwagen. Nur die beiden Fahrzeuge müssen abgeschleppt werden. Aus Reuth, Daria Felsner.
17: Der Sport in der Region.
19: Heute lautet das Motto, den Ball bloß nicht flach halten. Die Roten Raben Vilsbiburg spielen endlich wieder Bundesliga-Volleyball zu Hause. Am Abend empfangen die Mädels den deutschen Meister und Supercup-Sieger VfB Suhl. Eine echte Herausforderung für die Roten Raben. Die freuen sich natürlich auf die Unterstützung der Fans. Los geht's heute um 19 Uhr aus der Ballsporthalle Vilsbiburg. Robert Beer.
17: Und jetzt maximal informiert über Deutschland und die Welt.
16: Die Zuckersteuer spaltet nicht nur die Koalition in Berlin, auch zwei bayerische CSU-Ministerinnen sind sich beim Thema nicht einig. Während Gesundheitsministerin Gerlach die Zuckersteuer unterstützt, rät Agrarministerin Kannibal von der geplanten Abgabe ab. Zusammen mit Amtskollegen aus anderen Bundesländern schickt sie zuletzt sogar einen Protestbrief an Bundeskanzler Merz. Deutschlands Schutzgebiete sollen eigentlich den Lebensraum für gefährdete Tier- und Pflanzenarten sicherstellen. Die Bilanz dabei fällt aber schlecht aus. Eine Analyse zeigt, in den FFH-Gebieten sind nur 6% der Lebensräume in einem günstigen Zustand. Schon wieder wird Nepal von einer schweren Sturzflut heimgesucht. Wassermassen reißen im Himalaya-Gebirge Häuser und Brücken mit sich. Einige Menschen gelten als vermisst. Todesopfer gibt es, Stand jetzt, noch nicht. Schon im August hat eine verheerende Sturzflut in Nepal mehr als 500 Menschen das Leben gekostet. Soweit unser News-Update. Mehr in der App und auf der Website.
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20: Ja, die Herbstsonne gibt wirklich alles. Heute scheint sie ungestört bis in den Abend bei 11 bis 16 Grad. Morgen früh, da zieht ein bisschen Regen durch. Nach der ganzen Nebelsuppe ist dann aber wieder Sonne angesagt.
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20: Wir haben eine Meldung von der B588 Neuötting Richtung Eckenfelden. In Tiefstadt in Höhe vom Gewerbepark liegen immer noch Reifenteile auf der Fahrbahn.
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20: Blitzer stehen im Moment in Furt bei Landshut und in Unterdietfurt in der Massinger Straße. Ihr habt auch was gesehen? Dann klingelt gern durch unter der 0800 14 15 800. Kommt gut und sicher an euer Ziel.
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0: Hi Leute, Moritz hier und ich weiß echt nicht, was Kollege Dippi da wieder aus dem Internet gefischt hat. Das ist die Produktbewertung bei unserem großen Produkteraten in dieser Woche.
1: Damit fängt der Tag gut an. Das Ergebnis ist sauber und gleichmäßig. Allerdings kündigt das Gerät sein Werk am Ende mit einem Geräusch an. Das klingt, als wäre im Gebäude etwas Schlimmes passiert.
0: Okay, weiß nicht, ob das eine gute Eigenschaft ist. Irgendwas, was sauber macht. Also ich bin völlig kreativlos und sage jetzt einfach mal, dass irgendwie so ein Staubsaugerroboter, ne, den man irgendwie auf der Arbeit hat, der vorher nochmal irgendwie durchgeht. Aber wenn er dann so einen Krach macht, dann weiß ich nicht, ob man das wirklich im Büro haben will. So, das wäre mein Tipp. Aber wenn ihr jetzt sagt, Moritz ist völliger Quatsch, dann lasst mich gerne eure Ideen mal hören. Schickt mir eine WhatsApp-Audio an die 0800 007 0076. Und die Auflösung, die bekommt ihr morgen früh bei uns in der Morning Show um kurz vor 8 und um kurz nach 9:30. Das ist das große Galaxy-Produkteraten.

0: Hi Leute, hier ist Radio Galaxy für euren Nachmittag. Wir haben kurz vor 3:30 und gleich sind Martin Garrix und Ed Sheeran für euch da mit Repeated. Ihr Hammer-Feature haben sie gerade am Start. Und wir haben natürlich auch in dieser Woche einen Hit-Tipp für euch. Den stelle ich euch vor in gut 20 Minuten hier auf Radio Galaxy. Mark Forster ist am Start. Wir hören gleich mal rein in seine neue Nummer. Cool. Und das Ganze, das bekommt ihr natürlich auch über unseren Webstream auf radiogalaxy.de.
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19: Mit Lisa Grubwinkler. In unseren Klassenzimmern geht's immer rauer zu, auch in Niederbayern steigt die Zahl der Angriffe an Schulen. Wegen einer ähnlichen Entwicklung plant Dänemark ein neues Gesetz und will Lehrern körperliche Gewalt erlauben. Ein absolutes No-Go, findet Simone Fleischmann vom Bayerischen Lehrerinnen- und Lehrerverband.
20: Dass die Züchtigung wieder Einzug hält in unsere Schulen, dass sozusagen die Lehrerinnen und Lehrer wieder hinlangen dürfen,

0: das darf nicht passieren. Deswegen beobachten wir sehr kritisch, was da in Dänemark läuft. Und wir hoffen sehr, dass die Antwort in Bayern eine andere ist und in Deutschland.
1: Schon jetzt dürfen Lehrer im Notfall eingreifen, ohne extra Gesetze. Statt Gewalt setzt Fleischmann auf mehr Prävention. Zum Beispiel fordert sie mehr Schulpsychologen und Sozialarbeit.
2: Der Blick in die Regionen mit unseren Niederbayern-Reportern. Landkreis Landshut, aktuell.
3: Asbach ist nicht nur ein beliebter Schnaps in der Region, auch viele Ortschaften in Niederbayern heißen so. Und deren Ortsschilder sind bei Asbach-Fans natürlich auch heiß begehrt. Anfang Oktober schlagen Diebe im Weiler Asbach hier im Kreis Landshut zu und klauen ein Schild. Die Polizei sucht jetzt nach Tätern und freut sich über Zeugenhinweise. Aus einem Asbach ohne Ortsschild, Tabea Mann.
2: Neues aus dem Landgericht.
4: In Berlin sitzt gestern Ex-Bundesverkehrsminister Andreas Scheuer auf der Anklagebank. Der Niederbayer soll in einem Untersuchungsausschuss zum Mautdebakel ein Angebot verschwiegen haben. Dabei geht es um eine Verschiebung der Mautverträge. Die hätte dem Staat viel Geld gespart. Zwei Zeugen, die gestern aussagen, belasten Scheuer und seinen Staatssekretär weiter. Der Politiker aus Niederbayern hat sich selber noch nicht zum Fall geäußert. Aus der Niederbayern-Redaktion Tamara Neuberger.
2: Und jetzt maximal informiert über Deutschland und die Welt.
1: Nach tödlichen Schüssen in der Oberpfalz stehen jetzt die Obduktionsergebnisse fest. Zwei Behördenmitarbeiter sind hier am Donnerstag durch mehrere Schüsse getötet worden. Täter ist ein 60 Jahre alter Mann. Er soll die beiden Kollegen während einer Routinewaffenkontrolle erschossen haben. Bund, Länder und Kommunen müssen junge Menschen besser vor sexualisierter Gewalt schützen. Das sagt jetzt die Missbrauchsbeauftragte des Bundes. Vor allem online steigt die Zahl der Übergriffe, meint die Expertin und fordert die Politik zum Handeln auf. Die NHL macht sich Sorgen um einen deutschen Eishockeyspieler. Nico Sturm ist von einem Puck hart am Kopf getroffen worden und bricht auf dem Eis zusammen. Wie schwer der gebürtige Augsburger verletzt ist, ist noch nicht bekannt. Im nächsten Spiel muss seine Mannschaft aus Minnesota aber wohl auf ihn verzichten. Soweit unser News-Update. Mehr gibt's auf unserer Website und in der App.
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6: Ein wunderbar sonniger Herbsttag ist es heute. Bei um die 14 Grad ziehen nur ein paar lockere Wolken über den Himmel. Neblig und regnerisch geht's dann morgen in den Mittwoch. Später lockert's aber auf, so wie heute, und die Sonne kommt raus. Donnerstag, da ist der Nebel deutlich zäher. In Teilen Niederbayerns löst er sich den ganzen Tag nicht so richtig auf.
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6: Gute Nachrichten haben wir von der B588, Neuötting Richtung Eckenfelden. In Tiefstadt, auf Höhe vom Gewerbepark, sind die Fahrzeugteile weg von der Fahrbahn. Ihr habt wieder freie Fahrt.
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6: Simon hat einen Blitzer gesehen, und zwar in Unterdietfurt in der Massinger Straße. Und dann steht noch einer in Furt bei Landshut. Ihr habt auch noch irgendwo einen Blitzer stehen sehen? Dann schickt ihn uns gerne rein an die 0800 14 15 800. Gute und sichere Fahrt.
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1: Und der bringt uns jetzt eine ordentliche Portion Leichtigkeit für unseren Dienstagnachmittag hier auf Radio Galaxy. Ist Mark Forster für euch am Start. Cool heißt seine neue Nummer, die schon Premiere gefeiert hat beim ZDF Magazin Royal. Deswegen hat der online schon die Runde gemacht und ich würde sagen, wir hören gemeinsam mal rein. Aber es ist wie bei Mark Forster immer eine ganz entspannte Deutsch-Pop-Nummer geworden. Die gibt's jetzt für euch auf die Ohren.

0: kurz vor vier haben wir's. Ganz entspannt kommen wir durch unseren Dienstagnachmittag gleich mit Kygo, Khaled und Griffin. Save My Love, ihr Hammer-Feature gleich bei uns in der Playlist. Genauso wie Miley Cyrus mit Bass Persuades, ihre ganz neue Single. Und eigentlich müssen wir das Cyrus ja hinwegstreichen, aber da müssen wir uns erst nochmal dran gewöhnen. Gibt's gleich für euch auf die Ohren hier auf Radio Galaxy direkt nach den Nachrichten.
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3: Mit Lisa Grubwinkler.
4: Der August war nix für Niederbayerns Tourismusbranche. Die Zahl der Gäste und Übernachtungen geht leicht zurück. Unter anderem, weil viele Deutsche ihren Sommerurlaub im Ausland und nicht bei uns verbringen. Ein schlechter Monat ist aber kein Beinbruch, weiß Michael Braun vom Tourismusverband Ostbayern.
5: Wir betrachten ja nicht Einzelmonate. Gerade im ersten Halbjahr gibt es immer große Schwankungen durch Ferienverschiebungen. Wir betrachten immer die Summe. Und wenn ich mir jetzt den Januar bis August anschaue, da liegen wir bei den Ankünften bei plus 0,8 und bei den Übernachtungen bei plus 0,5 für ganz Ostbayern. Und damit sind wir zufrieden.
4: Die Zahlen für September sind zwar noch nicht da, weil das Wetter aber gut gewesen ist, geht Braun auch von guten Zahlen für Niederbayerns Tourismus aus.
6: Der Blick in die Regionen mit unseren Niederbayern-Reportern. Landkreis Landshut, aktuell.
7: Horrornacht für zwei Jugendliche in Kumhausen. Die Mädchen sind gestern noch spät in der Alkoferstraße unterwegs. Als sie an einem Wohncontainer vorbeigehen, fliegt ein Kieselstein dagegen. Der Bewohner rastet komplett aus, läuft auf die Mädchen zu und droht damit, sie zu erschießen. Kurz darauf umstellt die Polizei das Zuhause des Ukrainers. Die Beamten nehmen den 48-Jährigen fest. Aus Kumhausen, Emil Schmidt.
6: Neues aus der Region.
8: Dauerbeschallung. Davor fürchten sich einige Anwohner an der Bahnstrecke Landshut-Plattling. Hier könnten künftig mehr Züge unterwegs sein als geplant, meint das Forum Bahnlärm Untere Isar. Eine Initiative fordert deswegen mehr Lärmschutz für die gesamte Strecke. Bisher sind nämlich nur Maßnahmen zwischen Dingolfing und Plattling geplant. Das Bundesverkehrsministerium will in den nächsten Wochen über den Lärmschutz beraten. Aus der Niederbayern-Redaktion Lorenz Gruber.
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4: Nach tödlichen Schüssen in der Oberpfalz stehen jetzt die Obduktionsergebnisse fest. Zwei Behördenmitarbeiter sind hier am Donnerstag durch mehrere Schüsse getötet worden. Täter ist ein 60 Jahre alter Mann. Er soll die beiden Kollegen während einer Routinewaffenkontrolle erschossen haben. Bund, Länder und Kommunen müssen junge Menschen besser vor sexualisierter Gewalt schützen. Das sagt jetzt die Missbrauchsbeauftragte des Bundes. Vor allem online steigt die Zahl der Übergriffe, meint die Expertin und fordert die Politik zum Handeln auf. Die NHL macht sich Sorgen um einen deutschen Eishockeyspieler. Nico Sturm ist von einem Puck hart am Kopf getroffen worden und bricht auf dem Eis zusammen. Wie schwer der gebürtige Augsburger verletzt ist, ist noch nicht bekannt. Im nächsten Spiel muss seine Mannschaft aus Minnesota aber wohl auf ihn verzichten. Soweit unser News-Update. Mehr gibt's auf unserer Website und in der App.
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9: Die Natur färbt sich so langsam orange und die Sonne strahlt. Herrlich ist es. 11 bis 16 Grad sind's heute. Endlich schön, auch morgen. In der Früh, ja, natürlich wieder mit einer dicken Nebelschicht und auch ein bisschen Regen.
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9: Ihr kommt sehr gut voran. Wir haben keine Meldungen.
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9: Blitzer haben wir aktuell in Furt bei Landshut und in Unterdietfurt in der Massinger Straße. Wenn ihr noch was seht, dann schreibt uns gerne WhatsApp an die 0800 14 15 800. Kommt gut an.
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schönen Nachmittag wünsche ich euch, Moritz hier auf Radio Galaxy. Gemeinsam kommen wir noch gut durch und Grüße gehen raus mal an alle, die gerade im Auto unterwegs sind. Vielleicht sitzt ihr auch gerade in einem E-Auto. Die werden nämlich gerade immer beliebter bei uns in Deutschland. Es gibt fast schon einen richtigen Boom. Ne? Neuzulassungen im letzten Monat waren bei knapp über 34%. Ne? Das ist schon krass. Und die mit hybriden Antrieb sogar bei 38%. Also, da zeichnet sich ein deutliches Bild ab. Die Verbrenner, die gehen jetzt Stück für Stück zurück. Und ganz ehrlich, ist es ja auch irgendwie gut für die Umwelt natürlich. Und bei den Spritpreisen vielleicht auch gar nicht so verkehrt.

0: So Leute, so langsam ist der Dienstagnachmittag auch geschafft. Wir haben kurz vor 16:30 und damit wir es jetzt gleich nicht zu spannend machen, ganz entspannte Nummer, Harry Styles und American Girls für euch in der Playlist. Außerdem Michael Schulte mit 5M, auch eine ganz, ganz entspannte Nummer. Und Mr. Know It All von Teddy Swims. Entspannte Beats und seine Hammerstimme obendrauf. So kommen wir einfach noch perfekt durch diesen Nachmittag und ihr hört das Ganze natürlich auch über eure Smart Speaker. Gerne mal ausprobieren.
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3: Mit Lisa Grubwinkler. Beamte in unseren Rathäusern und Landratsämtern bekommen bald Unterstützung von künstlicher Intelligenz, genauer gesagt von der Bayern-KI. Der Freistaat hat den KI-Assistenten extra für die Verwaltung entwickelt und schon in 50 Kommunen getestet, darunter in den Städten Straubing, Abensberg und Deckendorf sowie im Landkreis Landshut. Jetzt wird das Pilotprojekt weiter ausgeweitet. Künftig können alle Kommunen die Bayern-KI kostenlos nutzen, solange sie ans Behördennetz angeschlossen sind. Das meldet heute das Heimatministerium.
4: Der Blick in die Regionen mit unseren Niederbayern-Reportern. Stadt Dingolfing, aktuell.
5: Da lohnt sich die Verschnaufspause beim Radeln. Entlang des Dingolfinger Isar-Radwegs gibt es jetzt 5 neue Infotafeln. Die bieten Bikern einen Überblick zu Highlights und Sehenswürdigkeiten der Stadt. Auch Gaststätten und Fahrgartreparaturstellen werden angezeigt. Die Infotafeln findet ihr am Wehr, am Hundeübungsplatz und 3 Stück an den Isarbrücken. Vom Isar-Radweg bei Dingolfing. Holger Bier.
6: Natur und Umwelt.
7: Kopf hoch und Ohren auf. Über Bayern sind in den nächsten Tagen und Wochen wieder tausende Kraniche unterwegs. Die Vögel fliegen in ihr Winterquartier und überqueren dabei auch Teile Niederbayerns. Vor allem an großen Flüssen wie der Donau oder Isar stehen die Chancen gut, dass wir Kraniche zu sehen bekommen. Aus der Umweltredaktion Johannes Stettner.
6: Und jetzt maximal informiert über Deutschland und die Welt.
3: Den Walk of Fame gibt's nicht mehr nur in Los Angeles. Ministerpräsident Söder hat jetzt auch einen in München eröffnet, direkt an der Staatskanzlei. 2 Sterne sind hier schon eingelassen. Sie gehören der Holocaust-Überlebenden Charlotte Knobloch und Herzog Franz von Bayern aus dem Haus Wittelsbach. In Sachsen-Anhalt bleiben heute mehrere Schulen im Ort Oschersleben geschlossen. Grund ist eine Amoklaufdrohung. Die wird gestern Abend anonym in die Elternchat-Gruppe eines Gymnasiums geschickt. Den ganzen Tag ist die Polizei verstärkt an Schulen und Kitas unterwegs. Eine konkrete Gefährdung können die Beamten aber Gott sei Dank nicht feststellen. Papst Leo ist aktuell in einem Krankenhaus in Rom und wird hier an der Lunge operiert, noch heute Nachmittag. Nach der OP muss der Papst etwa eine Woche in der Klinik bleiben. Soweit unser News-Update. Mehr gibt's in der App und auf der Website.
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8: Das ist doch heute schon wieder wunderbar. Ganz viel Sonne und ein paar lockere Wolken bei 16 Grad in der Spitze. Morgen, da starten wir mit dichtem Nebel und auch ein bisschen Regen. Später setzt sich dann aber wieder die Sonne durch. Donnerstag, da hält sich der Nebel teilweise auch länger.
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8: Weder Staus noch Unfälle, der Verkehr fließt.
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8: Geblitzt wird im Moment in der Massinger Straße in Unterdietfurt und in Furt bei Landshut. Danke an Simon fürs Bescheid geben. Wenn ihr an einem Blitzer vorbeikommt, dann meldet euch doch auch gern bei uns. Die Nummer ins Studio ist die 0800 14 15 800. Gute und sichere Fahrt.
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0: Hi Leute, Moritz hier. Da draußen wird es ja so langsam auch ungemütlich, dunkel und teilweise ist es auch regnerisch. Das heißt, der Herbst, der ist jetzt voll am Start, aber es ist auch die perfekte Zeit, um sich schön aufs Sofa zu flacken, schön in eine Decke einzukuscheln und so ein heißes Getränk in der Hand, ne? Das wär's doch auf jeden Fall. Und passend dazu haben wir jetzt für euch die Serientipps. Das sind die Top 3 der nächsten Wochen. Donnerstag in einer Woche kommt die romantische Komödie Nobody Wants This wieder raus, und zwar Staffel 3 ist das schon auf Netflix. Wenn ihr etwas mehr Action wollt, dann ist Lupin für euch was. Teil 4, ähnlicher Start, auch auf Netflix. Und alle Herr-der-Ringe-Fans, die freuen sich jetzt schon auf Die Ringe der Macht Staffel 3. Die kommt dann raus in gut einem Monat. So, und jetzt habt ihr, denke ich, ausreichend Inspo, und damit kommen wir definitiv gut durch diesen nassen Herbst und diese etwas ungemütlichere Zeit. Kerngeschehen.
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0: Ihr hört Radio Galaxy um kurz vor 5 und ab geht's in Richtung Feierabend gleich mit Taylor Swift und I Knew It, I Knew You, dem Soundtrack zu Toy Story 5, eher eine Country-Nummer geworden. Aber hey, es sind ja auch ihre Ursprünge, ne? Darf schon auf jeden Fall mal sein. Und Loy ist mit dabei mit Golden Summer, richtig Hammer-Nummer, ganz brandneu bei uns in der Radio Galaxy Playlist. Gibt's alles gleich für euch nach den Nachrichten.
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3: Mit Lisa Grubwinkler. In unseren Klassenzimmern geht's immer rauer zu, auch in Niederbayern steigt die Zahl der Angriffe an Schulen. Wegen einer ähnlichen Entwicklung plant Dänemark ein neues Gesetz und will Lehrern körperliche Gewalt erlauben. Ein absolutes No-Go, findet Simone Fleischmann vom Bayerischen Lehrerinnen- und Lehrerverband.
4: Dass die Züchtigung wieder Einzug hält in unsere Schulen, dass sozusagen die Lehrerinnen und Lehrer wieder hinlangen dürfen, das darf nicht passieren. Deswegen beobachten wir sehr kritisch, was da in Dänemark läuft und wir hoffen sehr, dass die Antwort in Bayern eine andere ist und in Deutschland.
3: Schon jetzt dürfen Lehrer im Notfall eingreifen, ohne extra Gesetze. Statt Gewalt setzt Fleischmann auf mehr Prävention, zum Beispiel fordert sie mehr Schulpsychologen und Sozialarbeit.
5: Der Blick in die Regionen mit unseren Niederbayern-Reportern. Landkreis Rottal-Inn aktuell.
6: Bei diesem Unfall ist die erste Hilfe schon vor Ort. Gestern Nachmittag baut ein Krankentransportwagen bei Reuth einen Unfall. Der Fahrer übersieht ein Auto und nimmt ihm die Vorfahrt. Beide Wagen krachen zusammen. Alle überstehen den Crash unbeschadet, auch der 88-jährige Patient im Krankenwagen. Nur die beiden Fahrzeuge müssen abgeschleppt werden. Aus Reuth, Daria Felsner.
5: Forschung in Niederbayern.
7: ChatGPT oder Gemini kennen viele. Aber habt ihr schon mal was von TRIA gehört? Das ist die künstliche Intelligenz made in Niederbayern. Genauer gesagt an der Uni Passau. Forscher entwickeln hier eine eigene KI für Organisationen. Das System hilft unter anderem beim IT-Support, in der Bibliothek oder Studienberatung. Und zwar nur mit internen Infos. Die Daten bleiben so unter eigener Kontrolle. Auch Bayerns Wirtschaftsministerium hat TRIA schon ausprobiert. Aus Passau, Erich Schemmer.
5: Und jetzt maximal informiert über Deutschland und die Welt.
3: Den Walk of Fame gibt's nicht mehr nur in Los Angeles. Ministerpräsident Söder hat jetzt auch einen in München eröffnet, direkt an der Staatskanzlei. Zwei Sterne sind hier schon eingelassen. Sie gehören der Holocaust-Überlebenden Charlotte Knobloch und Herzog Franz von Bayern aus dem Haus Wittelsbach. In Sachsen-Anhalt bleiben heute mehrere Schulen im Ort Oschersleben geschlossen. Grund ist eine Amoklaufdrohung. Die wird gestern Abend anonym in die Elternchat-Gruppe eines Gymnasiums geschickt. Den ganzen Tag ist die Polizei verstärkt an Schulen und Kitas unterwegs. Eine konkrete Gefährdung können die Beamten aber Gott sei Dank nicht feststellen. Papst Leo ist aktuell in einem Krankenhaus in Rom und wird hier an der Lunge operiert, noch heute Nachmittag. Nach der OP muss der Papst etwa eine Woche in der Klinik bleiben. Soweit unser News-Update. Mehr gibt's in der App und auf der Website.
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8: Ja, die Herbstsonne gibt wirklich alles. Heute scheint sie ungestört bis in den Abend bei 11 bis 16 Grad. Morgen früh, da zieht ein bisschen Regen durch. Nach der ganzen Nebelsuppe ist dann aber wieder Sonne angesagt.
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8: Ja, hier und da geht's natürlich ein bisschen mehr zu. Im Großen und Ganzen kommt ihr aber schon gut voran.
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8: Blitzer stehen im Moment in Fürth bei Landshut und in Unterdietfurt in der Massingerstraße. Ihr habt auch was gesehen? Dann klingelt gern durch unter der 0800 14 15 800. Kommt gut und sicher an euer Ziel.
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Hi Leute, was würdet ihr denken, wenn eine Tiefgarage einfach komplett voll Wasser wäre? Ja, wahrscheinlich als erstes erstmal an einen heftigen Rohrbruch. Hi, der Moritz hier. Ich wünsche euch einen schönen Nachmittag hier auf Radio Galaxy. Einem Wellnesshotel bei uns in Bayern, bei euch in Büchelberg bei Passau, da steht tatsächlich eine Tiefgarage komplett unter Wasser. Und das auch noch mit voller Absicht. Das Hotel nutzt nämlich diesen riesigen Wassertank quasi, den sie da haben. Immer wenn die Pools gereinigt werden müssen, kommen dann erstmal alle Autos raus und dann wird das ganze Poolwasser in diese Tiefgarage gepumpt. Völlig verrückt. Und wenn die Pools dann wieder sauber sind, dann kommt das Wasser einfach wieder zurück. Ne? Damit spart das Hotel nach eigenen Angaben rund 6,5 Millionen Liter Wasser im Jahr. Das ist natürlich ziemlich clever und natürlich vor allem auf Social Media der totale Hingucker macht gerade ordentlich die Runde. Ihr hört Radio Galaxy und damit ihr mir noch gut durch den Nachmittag kommt, gibt es jetzt die besten aktuellen Hits auch weiterhin für euch auf die Ohren, wie den hier.

0: Es ist kurz vor 5:30. Ihr hört Radio Galaxy und gleich haben wir nochmal eine ordentliche Portion Summer Vibes für euch am Start. DJ Goja mit Jason Derulo zusammen. Hammer Feature mit Chico gleich für euch. Außerdem ganz frisch mit dabei dein Kamerad mit Love Sober. Auch die ist richtig gut geworden. Wie gewohnt, gute Laune, eine richtige Portion für unseren Weg jetzt dann in den Feierabend. Und ihr hört uns im Auto auch komplett rauschfrei über DAB+.
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15: Mit Lisa Grubwinkler.
16: Der August war nix für Niederbayerns Tourismusbranche. Die Zahl der Gäste und Übernachtungen geht leicht zurück. Unter anderem, weil viele Deutsche ihren Sommerurlaub im Ausland und nicht bei uns verbringen. Ein schlechter Monat ist aber kein Beinbruch, weiß Michael Braun vom Tourismusverband Ostbayern.
17: Wir betrachten ja nicht Einzelmonate. Gerade im ersten Halbjahr gibt es immer große Schwankungen durch Ferienverschiebungen. Wir betrachten immer die Summe. Und wenn ich mir jetzt den Januar bis August anschaue, da liegen wir bei den Ankünften bei plus 0,8 und bei den Übernachtungen bei plus 0,5 für ganz Ostbayern. Und damit sind wir zufrieden.
16: Die Zahlen für September sind zwar noch nicht da, weil das Wetter aber gut gewesen ist, geht Braun auch von guten Zahlen für Niederbayerns Tourismus aus.

0: Der Blick in die Regionen mit unseren Niederbayern-Reportern. Landkreis Landshut, aktuell.
1: Asbach ist nicht nur ein beliebter Schnaps in der Region, auch viele Ortschaften in Niederbayern heißen so. Und deren Ortsschilder sind bei Asbach-Fans natürlich auch heiß begehrt. Anfang Oktober schlagen Diebe im Weiler Asbach hier im Kreis Landshut zu und klauen ein Schild. Die Polizei sucht jetzt nach Tätern und freut sich über Zeugenhinweise. Aus einem Asbach ohne Ortsschild, Tabea Mann.
0: Neues aus der Region.
2: Dauerbeschallung. Davor fürchten sich einige Anwohner an der Bahnstrecke Landshut-Plattling. Hier könnten künftig mehr Züge unterwegs sein als geplant, meint das Forum Bahnlärm Untere Isar. Eine Initiative fordert deswegen mehr Lärmschutz für die gesamte Strecke. Bisher sind nämlich nur Maßnahmen zwischen Dingolfing und Plattling geplant. Das Bundesverkehrsministerium will in den nächsten Wochen über den Lärmschutz beraten. Aus der Niederbayern-Redaktion Lorenz Gruber.
0: Und jetzt maximal informiert über Deutschland und die Welt.
3: In Nürnberg sind heute Mittag Eurofighter in der Luft. Sie begleiten einen Passagierflieger aus Korfu bis zum Flughafen. Grund für die Eskorte: Die Maschine hat einen Notfallcode gesendet, der für eine Entführung steht. Kurz nach der Landung in Nürnberg aber Entwarnung: Es besteht keine Gefahr. Wahrscheinlich ist das Funkgerät im Cockpit defekt gewesen. Wie reagieren wir im atomaren Notfall? Das üben ab heute NATO-Streitkräfte aus allen 17 Mitgliedstaaten. Auch die Bundeswehr verlegt Flugzeuge und Soldaten nach Norditalien und macht beim Manöver mit. Das trifft viele Fastfood-Fans mitten ins Herz oder besser gesagt in den Magen. McDonald's streicht den McRib aus seinem Sortiment. Ab dem 27. Oktober gibt's den Burger nicht mehr zu kaufen. Soweit unser News-Update. 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
5: Ein wunderbar sonniger Herbsttag ist es heute. Bei um die 14 Grad ziehen nur ein paar lockere Wolken über den Himmel. Neblig und regnerisch geht's dann morgen in den Mittwoch. Später lockert's aber auf, so wie heute, und die Sonne kommt raus. Donnerstag, da ist der Nebel deutlich zäher. In Teilen Niederbayerns löst er sich den ganzen Tag nicht so richtig auf.
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5: Teilweise läuft's ein bisschen zäher im Feierabendverkehr, ist aber nichts Außergewöhnliches.
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5: Michael hat einen Blitzer gesehen, und zwar auf der B299 bei Art, wenn ihr Richtung Landshut unterwegs seid. Danke dir fürs Bescheid geben. Ihr habt auch noch irgendwo einen Blitzer stehen sehen? Dann schickt ihn uns gerne rein an die 0800 14 15 800. Gute Fahrt.
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0: Hi Leute, Moritz hier und ich weiß echt nicht, was Kollege Dippi da wieder aus dem Internet gefischt hat. Das ist die Produktbewertung bei unserem großen Produkteraten in dieser Woche.
1: Damit fängt der Tag gut an. Das Ergebnis ist sauber und gleichmäßig. Allerdings kündigt das Gerät sein Werk am Ende mit einem Geräusch an. Das klingt, als wäre im Gebäude etwas Schlimmes passiert.
0: Okay, weiß nicht, ob das eine gute Eigenschaft ist. Irgendwas, was sauber macht. Also ich bin völlig kreativlos und sage jetzt einfach mal, das ist irgendwie so ein Staubsaugerroboter, ne, den man irgendwie auf der Arbeit hat, der vorher nochmal irgendwie durchgeht. Aber wenn er dann so einen Krach macht, dann weiß ich nicht, ob man das wirklich im Büro haben will. So, das wäre mein Tipp. Aber wenn ihr jetzt sagt, Moritz ist völliger Quatsch, dann lasst mich gerne eure Ideen mal hören. Schickt mir eine WhatsApp-Audio an die 0800 007 0076. Und die Auflösung, die bekommt ihr morgen früh bei uns in der Morning Show um kurz vor 8 und um kurz nach 9:30. Das ist das große Galaxy-Produkte-Raten.

0: Hi Leute, Moritz hier. So, und jetzt habe ich es auch geschafft. Der Dienstagnachmittag bekommt einen Haken hinten dran. Ich verabschiede mich in Richtung Feierabend. Ich hoffe, ihr seid schon angekommen. Und damit wir dann gleich nochmal entspannt alles ausklingen lassen können, The Bowser mit Magnetic gleich für euch in der Playlist. Wirklich ganz entspannte Nummer. Und Katy Perry mit Watch It Burn, die bringt uns nochmal ordentlich Power. Das war schon ja, so ein bisschen ein Abriss-Sound, würde ich sagen. Den gibt es gleich für euch ganz neu bei uns in der Radio Galaxy Playlist. Direkt nach den Nachrichten.
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3: Mit Lisa Grubwinkler. Beamte in unseren Rathäusern und Landratsämtern bekommen bald Unterstützung von künstlicher Intelligenz, genauer gesagt von der Bayern-KI. Der Freistaat hat den KI-Assistenten extra für die Verwaltung entwickelt und schon in 50 Kommunen getestet, darunter in den Städten Straubing, Abensberg und Deggendorf sowie im Landkreis Landshut. Jetzt wird das Pilotprojekt weiter ausgeweitet. Künftig können alle Kommunen die Bayern-KI kostenlos nutzen, solange sie ans Behördennetz angeschlossen sind. Das meldet heute das Heimatministerium.
4: Der Blick in die Regionen mit unseren Niederbayern-Reportern. Landkreis Landshut, aktuell.
5: Horrornacht für zwei Jugendliche in Kumhausen. Die Mädchen sind gestern noch spät in der Alkofer Straße unterwegs. Als sie an einem Wohncontainer vorbeigehen, fliegt ein Kieselstein dagegen. Der Bewohner rastet komplett aus, läuft auf die Mädchen zu und droht damit, sie zu erschießen. Kurz darauf umstellt die Polizei das Zuhause des Ukrainers. Die Beamten nehmen den 48-Jährigen fest. Aus Kumhausen, Emil Schmidt.
4: Natur und Umwelt.
6: Kopf hoch und Ohren auf. Über Bayern sind in den nächsten Tagen und Wochen wieder tausende Kraniche unterwegs. Die Vögel fliegen in ihr Winterquartier und überqueren dabei auch Teile Niederbayerns. Vor allem an großen Flüssen wie der Donau oder Isar stehen die Chancen gut, dass wir Kraniche zu sehen bekommen. Aus der Umweltredaktion Johannes Stettner.
4: Und jetzt maximal informiert über Deutschland und die Welt.
3: In Nürnberg sind heute Mittag Eurofighter in der Luft. Sie begleiten einen Passagierflieger aus Korfu bis zum Flughafen. Grund für die Eskorte: Die Maschine hat einen Notfallcode gesendet, der für eine Entführung steht. Kurz nach der Landung in Nürnberg aber Entwarnung: Es besteht keine Gefahr. Wahrscheinlich ist das Funkgerät im Cockpit defekt gewesen. Wie reagieren wir im atomaren Notfall? Das üben ab heute NATO-Streitkräfte aus allen 17 Mitgliedstaaten. Auch die Bundeswehr verlegt Flugzeuge und Soldaten nach Norditalien und macht beim Manöver mit. Das trifft viele Fastfood-Fans mitten ins Herz oder besser gesagt in den Magen. McDonald's streicht den McRib aus seinem Sortiment. Ab dem 27. Oktober gibt's den Burger nicht mehr zu kaufen. Soweit unser News-Update. 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
7: Die Natur färbt sich so langsam orange und die Sonne strahlt. Herrlich ist es. 11 bis 16 Grad sind's heute. Endlich schön, auch morgen. In der Früh, ja, natürlich wieder mit einer dicken Nebelschicht und auch ein bisschen Regen.
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7: Keine Hindernisse im Verkehr.
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7: Einen Blitzer haben wir aktuell auf der B299 in Richtung Landshut und zwar in Art. Wenn ihr noch was seht, dann schreibt uns gerne eine WhatsApp an die 0800 14 15 800. Kommt gut an.
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11: Das ist doch heute schon wieder wunderbar. Ganz viel Sonne und ein paar lockere Wolken bei 16 Grad in der Spitze. Morgen, da starten wir mit dichtem Nebel und auch ein bisschen Regen. Später setzt sich dann aber wieder die Sonne durch. Donnerstag, da hält sich der Nebel teilweise auch länger.
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11: Auf den Straßen schaut's richtig gut aus. Ihr habt freie Fahrt.
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11: Geblitzt wird im Moment auf der B299 in Arth, wenn ihr Richtung Landshut unterwegs seid. Danke an Michael fürs Bescheid geben. Wenn ihr an einem Blitzer vorbeikommt, dann meldet euch doch auch gern bei uns. Die Nummer ins Studio ist die 0800 14 15 800. Gute und sichere Fahrt.
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10: Mit Lisa Grubwinkler. In unseren Klassenzimmern geht's immer rauer zu, auch in Niederbayern steigt die Zahl der Angriffe an Schulen. Wegen einer ähnlichen Entwicklung plant Dänemark ein neues Gesetz und will Lehrern körperliche Gewalt erlauben. Ein absolutes No-Go, findet Simone Fleischmann vom Bayerischen Lehrerinnen- und Lehrerverband.
11: Dass die Züchtigung wieder Einzug hält in unsere Schulen, dass sozusagen die Lehrerinnen und Lehrer wieder hinlangen dürfen, das darf nicht passieren. Deswegen beobachten wir sehr kritisch, was da in Dänemark läuft. Und wir hoffen sehr, dass die Antwort in Bayern eine andere ist und in Deutschland.
10: Schon jetzt dürfen Lehrer im Notfall eingreifen, ohne extra Gesetze. Statt Gewalt setzt Fleischmann auf mehr Prävention. Zum Beispiel fordert sie mehr Schulpsychologen und Sozialarbeit.
12: Der Blick in die Regionen mit unseren Niederbayern-Reportern. Stadt Dingolfing, aktuell.
13: Da lohnt sich die Verschnaufspause beim Radeln. Entlang des Dingolfinger Isar-Radwegs gibt's jetzt 5 neue Infotafeln. Die bieten Bikern einen Überblick zu Highlights und Sehenswürdigkeiten der Stadt. Auch Gaststätten und Fahrgartreparaturstellen werden angezeigt. Die Infotafeln findet ihr am Wehr, am Hundeübungsplatz und 3 Stück an den Isarbrücken. Vom Isar-Radweg bei Dingolfing. Holger Bier.
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14: Dauerbeschallung, davor fürchten sich einige Anwohner an der Bahnstrecke Landshut-Plattling. Hier könnten künftig mehr Züge unterwegs sein als geplant, meint das Forum Bahnlärm Untere Isar. Eine Initiative fordert deswegen mehr Lärmschutz für die gesamte Strecke. Bisher sind nämlich nur Maßnahmen zwischen Dingolfing und Plattling geplant. Das Bundesverkehrsministerium will in den nächsten Wochen über den Lärmschutz beraten. Aus den Niederbayern-Redaktion Lorenz Gruber.
12: Und jetzt maximal informiert über Deutschland und die Welt.
10: Den Walk of Fame gibt's nicht mehr nur in Los Angeles. Ministerpräsident Söder hat jetzt auch einen in München eröffnet, direkt an der Staatskanzlei. 2 Sterne sind hier schon eingelassen. Sie gehören der Holocaust-Überlebenden Charlotte Knobloch und Herzog Franz von Bayern aus dem Haus Wittelsbach. Kein leichter Job für den neuen Bundespräsident Frank-Walter Steinmeier ernennt heute Nachmittag Alexander Schweizer zum neuen Arbeitsminister. Der SPD-Politiker tritt damit in die Fußstapfen von Bärbel Baas und übernimmt auch die umstrittene Rentenreform. Die soll laut Bundeskanzler Merz bis Anfang 2027 umgesetzt werden. Die Formel 1 kommt wieder nach Afrika. In den frühen 2030er Jahren sind Rennen in Ruanda geplant. Eine Strecke für den neuen Grand Prix-Titel muss aber erst noch gebaut werden. Soweit unser News-Update. Mehr in der App und auf der Website.
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15: Immer mehr Wolken und auch etwas Regen am Abend. Morgen starten wir trüb und nass, dann setzt sich die Sonne Stück für Stück durch. Am Donnerstag gibt's noch Frühnebel, goldenen Herbst.
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16: Alles entspannt auf den Straßen. Hier kommt gut durch.
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16: Ein Blitzer steht im Moment auf der B299 in Art, wenn ihr Richtung Landshut unterwegs seid. Ihr habt auch was gesehen? Dann klingelt gern durch unter der 0800 14 15 800. Kommt gut und sicher an euer Ziel.
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9: Am Abend immer mehr Wolken, hier und da regnet es ein bisschen. Morgen lockert die Bewölkung langsam wieder auf, die Sonne scheint und es wird milder. Am Donnerstag gibt's nach Frühnebel viel Sonne.
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2: Ich bin Dominik Schweiger. Bundespräsident Steinmeier hat den neuen Arbeitsminister ernannt. Der ehemalige rheinland-pfälzische Ministerpräsident Schweizer hat jetzt am Abend seine Ernennungsurkunde bekommen. Er folgt auf Bärbel Baas, die gestern ihren Rücktritt erklärt hat. Mehr von Ursula Winkler.
3: Das Amt des Arbeitsministers kennt Schweizer schon aus Rheinland-Pfalz. Schon zweimal leitete er das Landesministerium, bevor er nach dem Rücktritt von Malu Dreyer Ministerpräsident wurde. Viel Zeit, sich im neuen Job in Berlin einzuarbeiten, wird er nicht haben. Er steht unter Reformdruck, vor allem bei der Rente. Ein Knackpunkt ist die geplante Abschaffung der abschlagsfreien Rente nach 45 Beitragsjahren. Die Empfehlung der Rentenkommission lehnt Schweizer aber ab.
2: In Berlin läuft nach der Wahl in der Stadt die Regierungsbildung. Die Grünen und die SPD haben die Sondierungsgespräche mit den Linken jetzt erstmal unterbrochen. Zuerst müsste eine Erklärung zum Umgang mit Antisemitismus bewertet werden. Die haben alle Mitglieder der linken Fraktion unterschrieben. Einer linken Abgeordneten wird vorgeworfen, Israel im Wahlkampf das Existenzrecht abgesprochen zu haben. Mehr als 200 Forschende aus KI und Cybersicherheit haben strengere Sicherheitsmaßnahmen bei der Entwicklung neuer KI-Modelle gefordert. In einem offenen Brief warnen sie vor großen Schäden an kritischer Infrastruktur. Modelle für Cybersicherheit sollten während der Tests physisch vom Internet abgetrennt werden. Hintergrund sind Vorfälle, bei denen KI-Systeme Webseiten gehackt haben. Wissenschaftler haben die geplante Abschwächung des bayerischen Klimaschutzgesetzes scharf kritisiert. Physiker Harald Lesch hat im Landtag unter anderem vor zunehmendem Wassermangel gewarnt. Die Staatsregierung will das Ziel der Klimaneutralität von 2040 auf 2045 verschieben. Schon die bisherigen Ziele verfehlt Bayern nach Einschätzung der Experten deutlich. Der Landtag muss über den Entwurf noch entscheiden.
1: Galaxy-Wetter. 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
4: Immer mehr Wolken und auch etwas Regen am Abend. Morgen starten wir trüb und nass, dann setzt sich die Sonne Stück für Stück durch. Am Donnerstag gibt's noch Frühnebel, goldenen Herbst.
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6: Am Abend immer mehr Wolken, hier und da regnet's ein bisschen. Morgen lockert die Bewölkung langsam wieder auf, die Sonne scheint und es wird milder. Am Donnerstag gibt's nach Frühnebel viel Sonne.
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2: Ich bin Dominik Schweiger. Nach dem Cyberangriff auf Eichstätt warnen die Behörden vor gefälschten Nachrichten und Rechnungen im Namen der Stadt. Die Angreifer haben offenbar erhebliche Datenmengen kopiert. Die Stadt hat vorsorglich alle Server vom Netz genommen. Das Landeskriminalamt und die Zentralstelle Cybercrime Bayern ermitteln. Sie gehen davon aus, dass die Täter die Stadt erpressen wollten. Bundespräsident Steinmeier hat den SPD-Politiker Alexander Schweizer zum neuen Bundesarbeitsminister ernannt. Der Staatsoberhaupt sagte, vor Schweizer lägen große Aufgaben, von der Zukunftssicherung des Sozialstaats inklusive Rente bis hin zur Sicherung der Arbeit in Zeiten des Wandels. Schweizer ist der Nachfolger von Bärbel Baas, die gestern zurückgetreten war. Im Dezember will sich der AfD-Spitzenkandidat in Sachsen-Anhalt Siegmund zum Ministerpräsidenten wählen lassen. Noch vor der Wahl will die CDU-Fraktion den Saal verlassen. So will man dem Verdacht aus dem Weg gehen, aus den Reihen der CDU gebe es Stimmen für Siegmund. Dörte Hein berichtet aus Magdeburg.
3: Es war offenbar nicht leicht für die 15 CDU-Abgeordneten, sich auf dieses ungewöhnliche Vorgehen zu einigen. Über 3 Stunden diskutierten sie hinter verschlossenen Türen in einem Raum im Landtag hier in Magdeburg. Anschließend verkündete Fraktionschef Sven Schulze das Ergebnis. 14 Abgeordnete stimmten zu, einer will nochmal juristische Beratung in Anspruch nehmen.
2: In der Fußball-Champions League geht jetzt der 2. Spieltag der Liga-Phase los. Der FC Bayern ist zu Gast bei Viking Stavanger in Norwegen. Leipzig empfängt die PSV Eindhoven. Und die Frauennationalmannschaft hat auch ihr 2. Testspiel in der WM-Saison gewonnen. Gegen Japan hat sich die DFB-Elf mit 2:1 durchgesetzt. Die Weltmeisterschaft findet nächstes Jahr in Brasilien statt.
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4: Ja, Fenster sind hoffentlich alle zu. Heute Nacht kommt immer wieder Regen runter. 11 bis 7 Grad sind's aktuell. Morgen früh regnet's auch noch ein bisschen. Dann reißt's aber relativ schnell auf. Sonne-Wolken-Mix für den Mittwoch mit 17 Grad in der Spitze.
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4: Heute Nacht ist es zumindest nicht ganz so kalt, um die 9 Grad aktuell. Dafür hängen aber dicke Regenwolken über der Region. Die ziehen auch teilweise noch in den Mittwochmorgen. Später übernimmt dann aber wieder die Sonne. Morgen bei 12 bis 17 Grad.
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2: Ich bin Hendrik Daum. Bundespräsident Steinmeier hat den neuen Arbeitsminister ernannt. Der ehemalige rheinland-pfälzische Ministerpräsident Schweizer hat am Abend seine Ernennungsurkunde bekommen. Er folgt auf Bärbel Baas, die gestern ihren Rücktritt erklärt hatte. Mehr von Ursula Winkler.
3: Das Amt des Arbeitsministers kennt Schweizer schon aus Rheinland-Pfalz. Schon zweimal leitete er das Landesministerium, bevor er nach dem Rücktritt von Malu Dreyer Ministerpräsident wurde. Viel Zeit, sich im neuen Job in Berlin einzuarbeiten, wird er nicht haben. Er steht unter Reformdruck, vor allem bei der Rente. Ein Knackpunkt ist die geplante Abschaffung der abschlagsfreien Rente nach 45 Beitragsjahren. Die Empfehlung der Rentenkommission lehnt Schweizer aber ab.
2: In Berlin läuft nach der Abgeordnetenhauswahl die Regierungsbildung. Die Grünen und die SPD haben die Sondierungsgespräche mit den Linken jetzt aber erstmal unterbrochen. Zuerst müsste eine Erklärung zum Umgang mit Antisemitismus bewertet werden, heißt es. Die haben alle Mitglieder der linken Fraktion unterschrieben. Einer linken Abgeordneten wird aber vorgeworfen, Israel im Wahlkampf das Existenzrecht abgesprochen zu haben. Papst Leo hat seine Lungenoperation im Gemelli-Krankenhaus in Rom gut überstanden. Laut Vatikan ist der Eingriff planmäßig verlaufen. Der Papst sei bereits wieder in seinem Zimmer. Bei der Operation sollte ein Knoten in der Lunge entfernt werden. In einer Woche sollte der Papst wieder fit sein, heißt es. Bayerns Ministerpräsident Söder nennt ihn den bayerischen Walk of Fame. Im Freistaat werden jetzt herausragende Persönlichkeiten mit einem Stern geehrt, in einem Säulengang bei der Staatskanzlei in München, ähnlich wie in Hollywood. Die ersten beiden Sterne gehen an Charlotte Knobloch, die Präsidentin der israelitischen Kultusgemeinde München und Oberbayern, und an Herzog Franz von Bayern.
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4: Ja, Fenster sind hoffentlich alle zu. Heute Nacht kommt immer wieder Regen runter. 11 bis 7 Grad sind's aktuell. Morgen früh regnet's auch noch ein bisschen. Dann reißt's aber relativ schnell auf. Sonne-Wolken-Mix für den Mittwoch mit 17 Grad in der Spitze.
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2: Ich bin Hendrik Daum. Bundespräsident Steinmeier hat den neuen Arbeitsminister ernannt. Der ehemalige rheinland-pfälzische Ministerpräsident Schweizer hat am Abend seine Ernennungsurkunde bekommen. Er folgt auf Bärbel Baas, die gestern ihren Rücktritt erklärt hatte. Mehr von Ursula Winkler.
3: Das Amt des Arbeitsministers kennt Schweizer schon aus Rheinland-Pfalz. Schon zweimal leitete er das Landesministerium, bevor er nach dem Rücktritt von Malu Dreyer Ministerpräsident wurde. Viel Zeit, sich im neuen Job in Berlin einzuarbeiten, wird er nicht haben. Er steht unter Reformdruck, vor allem bei der Rente. Ein Knackpunkt ist die geplante Abschaffung der abschlagsfreien Rente nach 45 Beitragsjahren. Die Empfehlung der Rentenkommission lehnt Schweizer aber ab.
2: In Berlin läuft nach der Abgeordnetenhauswahl die Regierungsbildung. Die Grünen und die SPD haben die Sondierungsgespräche mit den Linken jetzt aber erstmal unterbrochen. Zuerst müsste eine Erklärung zum Umgang mit Antisemitismus bewertet werden, heißt es. Die haben alle Mitglieder der linken Fraktion unterschrieben. Einer linken Abgeordneten wird aber vorgeworfen, Israel im Wahlkampf das Existenzrecht abgesprochen zu haben. Papst Leo hat seine Lungenoperation im Gemelli-Krankenhaus in Rom gut überstanden. Laut Vatikan ist der Eingriff planmäßig verlaufen. Der Papst sei bereits wieder in seinem Zimmer. Bei der Operation sollte ein Knoten in der Lunge entfernt werden. In einer Woche sollte der Papst wieder fit sein, heißt es. Bayerns Ministerpräsident Söder nennt ihn den bayerischen Walk of Fame. Im Freistaat werden jetzt herausragende Persönlichkeiten mit einem Stern geehrt in einem Säulengang bei der Staatskanzlei in München, ähnlich wie in Hollywood. Die ersten beiden Sterne gehen an Charlotte Knobloch, die Präsidentin der israelitischen Kultusgemeinde München und Oberbayern, und an Herzog Franz von Bayern.
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4: Heute Nacht ist es zumindest nicht ganz so kalt, um die 9 Grad aktuell. Dafür hängen aber dicke Regenwolken über der Region. Die ziehen auch teilweise noch in den Mittwochmorgen. Später übernimmt dann aber wieder die Sonne. Morgen bei 12 bis 17 Grad.
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2: Ich bin Hendrik Daum. Bei der Operation von Papst Leo ist Lungenkrebs festgestellt worden. Das teilte das Gemelli-Krankenhaus in Rom gerade eben mit. Bei dem Eingriff sei ein Knoten sowie der Unterlappen des rechten Lungenflügels des 71-Jährigen entfernt worden. Anschließende Untersuchungen hätten ergeben, dass es sich um einen bösartigen Tumor gehandelt habe. Ob sich der Krebs weiter ausgebreitet hat, ist noch unklar. Der Vatikan hatte zunächst lediglich erklärt, dass Leo die Operation gut überstanden habe. Die Stadt Eichstätt ist nach dem Cyberangriff weitgehend lahmgelegt. Die Verwaltung hat vorsorglich alle Server vom Netz genommen. Viele städtische Dienste funktionieren nicht, E-Mail und Telefon sind ausgefallen. Für dringende Fälle ist das Rathaus über eine Hotline erreichbar. Ermittler prüfen jetzt, ob Daten verschlüsselt oder abgeflossen sind. Der oder die Täter sind noch unbekannt. Die Stadt warnt Bürger auch vor gefälschten Mitteilungen oder sogar Rechnungen, die angeblich von der Verwaltung stammen. Die Bundesregierung hat sich auf einen Kompromiss bei der Zuckersteuer geeinigt. Morgen soll das Kabinett die sogenannte Formulierungshilfe beschließen. Im Kern geht es um Getränke, die mindestens 5 Gramm Zucker pro 100 Milliliter enthalten. Das berichtet das Redaktionsnetzwerk Deutschland. Das wäre zum Beispiel bei Saftschorlen oder vielen Eistees der Fall. Ab Juli nächstes Jahr soll darauf ein Steuersatz von 26 Cent pro Liter erhoben werden. Ab 8 Gramm Zucker soll dieser Satz auf 32 Cent steigen. Einen Tag nach dem Rücktritt von Bundesarbeitsministerin Baas ist der ehemalige rheinland-pfälzische Ministerpräsident Schweizer zu ihrem Nachfolger ernannt worden. Bundespräsident Steinmeier überreichte dem SPD-Politiker am Abend die Ernennungsurkunde. Bundeskanzler Merz verlangt vom neuen Arbeitsminister sofortiges Tempo bei den Reformen. SPD-Chef Klingbeil ist zuversichtlich, dass es bald eine Einigung geben wird, vor allem auch bei der Rentenreform.
3: Diese Regierungskonstellation hat die Chance, eine große Rentenreform auf den Weg zu bringen. Es gibt Klärungsbedarf noch in vielen inhaltlichen Punkten, aber diese Regierung kann das schaffen, wenn alle bereit sind, sich inhaltlich zu bewegen. Und das ist eines der großen Themen jetzt für die nächsten Monate.
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4: Ja, Fenster sind hoffentlich alle zu. Heute Nacht kommt immer wieder Regen runter. 11 bis 7 Grad sind's aktuell. Morgen früh regnet's auch noch ein bisschen. Dann reißt es aber relativ schnell auf. Sonne-Wolken-Mix für den Mittwoch mit 17 Grad in der Spitze.
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2: Ich bin Hendrik Daum. Bei der Operation von Papst Leo ist Lungenkrebs festgestellt worden. Das teilte das Gemelli-Krankenhaus in Rom gerade eben mit. Bei dem Eingriff sei ein Knoten sowie der Unterlappen des rechten Lungenflügels des 71-Jährigen entfernt worden. Anschließende Untersuchungen hätten ergeben, dass es sich um einen bösartigen Tumor gehandelt habe. Ob sich der Krebs weiter ausgebreitet hat, ist noch unklar. Der Vatikan hatte zunächst lediglich erklärt, dass Leo die Operation gut überstanden habe. Die Stadt Eichstätt ist nach dem Cyberangriff weitgehend lahmgelegt. Die Verwaltung hat vorsorglich alle Server vom Netz genommen. Viele städtische Dienste funktionieren nicht, E-Mail und Telefon sind ausgefallen. Für dringende Fälle ist das Rathaus über eine Hotline erreichbar. Ermittler prüfen jetzt, ob Daten verschlüsselt oder abgeflossen sind. Der oder die Täter sind noch unbekannt. Die Stadt warnt Bürger auch vor gefälschten Mitteilungen oder sogar Rechnungen, die angeblich von der Verwaltung stammen. Die Bundesregierung hat sich auf einen Kompromiss bei der Zuckersteuer geeinigt. Morgen soll das Kabinett die sogenannte Formulierungshilfe beschließen. Im Kern geht es um Getränke, die mindestens 5 Gramm Zucker pro 100 Milliliter enthalten. Das berichtet das Redaktionsnetzwerk Deutschland. Das wäre zum Beispiel bei Saftschorlen oder vielen Eistees der Fall. Ab Juli nächstes Jahr soll darauf ein Steuersatz von 26 Cent pro Liter erhoben werden. Ab 8 Gramm Zucker soll dieser Satz auf 32 Cent steigen. Einen Tag nach dem Rücktritt von Bundesarbeitsministerin Baas ist der ehemalige rheinland-pfälzische Ministerpräsident Schweizer zu ihrem Nachfolger ernannt worden. Bundespräsident Steinmeier überreichte dem SPD-Politiker am Abend die Ernennungsurkunde. Bundeskanzler Merz verlangt vom neuen Arbeitsminister sofortiges Tempo bei den Reformen. SPD-Chef Klingbeil ist zuversichtlich, dass es bald eine Einigung geben wird, vor allem auch bei der Rentenreform.
3: Diese Regierungskonstellation hat die Chance, eine große Rentenreform auf den Weg zu bringen. Es gibt Klärungsbedarf noch in vielen inhaltlichen Punkten, aber diese Regierung kann das schaffen, wenn alle bereit sind, sich inhaltlich zu bewegen. Und das ist eines der großen Themen jetzt für die nächsten Monate.
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4: Heute Nacht ist es zumindest nicht ganz so kalt, um die 9 Grad aktuell. Dafür hängen aber dicke Regenwolken über der Region. Die ziehen auch teilweise noch in den Mittwochmorgen. Später übernimmt dann aber wieder die Sonne. Morgen bei 12 bis 17 Grad.
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2: Ich bin Hendrik Daum. Bei der Operation von Papst Leo ist Lungenkrebs festgestellt worden. Das teilte das Gemelli-Krankenhaus in Rom am späten Abend mit. Bei dem Eingriff sei ein Knoten sowie der Unterlappen des rechten Lungenflügels des 71-Jährigen entfernt worden. Anschließende Untersuchungen hätten dann ergeben, dass es sich um einen bösartigen Tumor gehandelt habe. Ob sich der Krebs allerdings weiter ausgebreitet hat, ist noch unklar. Der Vatikan hatte zunächst lediglich erklärt, dass Leo die Operation gut überstanden habe. Die Stadt Eichstätt ist nach dem Cyberangriff weitgehend lahmgelegt. Die Verwaltung hat vorsorglich alle Server vom Netz genommen. Viele städtische Dienste funktionieren nicht. E-Mail und Telefon sind ausgefallen. Für dringende Fälle ist das Rathaus über eine Hotline erreichbar. Ermittler prüfen jetzt, ob Daten verschlüsselt wurden oder abgeflossen sind. Der oder die Täter sind noch unbekannt. Die Stadt warnt jetzt ausdrücklich vor gefälschten Mitteilungen oder sogar Rechnungen, die angeblich von der Verwaltung stammen. Die Bundesregierung hat sich auf einen Kompromiss bei der Einführung einer Zuckersteuer auf Getränke geeinigt. Im Kern geht es um Getränke, die mindestens 5 Gramm Zucker pro 100 Milliliter enthalten. Das wäre zum Beispiel bei Saftschorlen oder vielen Eistees der Fall. Ab Juli nächstes Jahr soll darauf ein Steuersatz von 26 Cent pro Liter erhoben werden. Ab 8 Gramm Zucker soll der Satz auf 32 Cent steigen. Für kleinere Hersteller soll die Steuer offenbar nicht gelten. Nach einem erneuten Blitzgegentor nach nur 71 Sekunden und einem Platzverweis für Michael Olisse hat der FC Bayern einen fest eingeplanten Sieg in der Champions League verpasst. Beim 3:3 Unentschieden bei Viking Stavanger drehten die Münchner zwar nach einem 0:2 Rückstand zunächst das Spiel, kassierten aber nach der gelb-roten Karte für Olisse in Unterzahl noch den Ausgleichstreffer in der 90. Minute. Leipzig gewann sein Heimspiel gegen Eindhoven mit 1:0.
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3: Nasse 11 Grad in der Spitze aktuell. Ein bisschen müssen wir auch noch mit dem Regen auskommen. Später übernimmt dann aber wieder die Sonne. 12 bis 17 Grad werden's heute.
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0: bösartigen Tumor gehandelt habe. Ob sich der Krebs allerdings weiter ausgebreitet hat, ist noch unklar. Der Vatikan hatte zunächst lediglich erklärt, dass Leo die Operation gut überstanden habe. Die Stadt Eichstätt ist nach dem Cyberangriff weitgehend lahmgelegt. Die Verwaltung hat vorsorglich alle Server vom Netz genommen. Viele städtische Dienste funktionieren nicht. E-Mail und Telefon sind ausgefallen. Für dringende Fälle ist das Rathaus über eine Hotline erreichbar. Ermittler prüfen jetzt, ob Daten verschlüsselt wurden oder abgeflossen sind. Der oder die Täter sind noch unbekannt. Die Stadt warnt jetzt ausdrücklich vor gefälschten Mitteilungen oder sogar Rechnungen, die angeblich von der Verwaltung stammen. Die Bundesregierung hat sich auf einen Kompromiss bei der Einführung einer Zuckersteuer auf Getränke geeinigt. Im Kern geht es um Getränke, die mindestens 5 Gramm Zucker pro 100 Milliliter enthalten. Das wäre zum Beispiel bei Saftschorlen oder vielen Eistees der Fall. Ab Juli nächstes Jahr soll darauf ein Steuersatz von 26 Cent pro Liter erhoben werden. Ab 8 Gramm Zucker soll der Satz auf 32 Cent steigen. Für kleinere Hersteller soll die Steuer offenbar nicht gelten. Nach einem erneuten Blitzgegentor nach nur 71 Sekunden und einem Platzverweis für Michael Olisse hat der FC Bayern einen fest eingeplanten Sieg in der Champions League verpasst. Beim 3:3 Unentschieden bei Viking Stavanger drehten die Münchner zwar nach einem 0:2 Rückstand zunächst das Spiel, kassierten aber nach der gelb-roten Karte für Olisse in Unterzahl noch den Ausgleichstreffer in der 90. Minute. Leipzig gewann sein Heimspiel gegen Eindhoven mit 1:0.
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2: Wir starten rein in den Mittwoch mit dem altbekannten Nebel und ein bisschen Regen. Die Wolken bleiben aber nicht den ganzen Tag. Später ist dann wieder Sonnenschein angesagt. Das Ganze heute bei bis zu 17 Grad.
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2: Ich bin Hendrik Daum. Papst Leo hat Lungenkrebs, das teilten seine Ärzte am späten Abend mit nach einer Operation des 71-Jährigen. Bei dem Eingriff wurde Leo der untere Lappen der rechten Lunge entfernt. Nach einer Gewebeuntersuchung stand dann fest, es ist Krebs. Aus Rom berichtet Claudia Wächter.
3: Eine Schreckensnachricht für viele Gläubige. Leo selbst, sagen seine Ärzte hier, habe damit gerechnet, dass es Krebs ist. Seine Prognose sei aber gut, da der Tumor im Frühstadium entdeckt wurde. Etwa anderthalb Stunden wurde der Papst hier operiert. Alles lief wie geplant und einige Zeit später fragte er schon nach seinem Abendbrot. Erst am Wochenende hatte Leo, der sich immer fit hält, völlig überraschend erklärt, er habe einen Lungenknoten.
2: In Frankreich haben erneut Zehntausende Schüler und Studenten für bessere Lern- und Studienbedingungen demonstriert. Das Innenministerium sprach von landesweit 160.000 Teilnehmern. Laut den Organisatoren waren es aber dreimal so viele. Die Demonstranten fordern unter anderem 10 Milliarden Euro zur Renovierung und besseren Ausstattung der Oberschulen. An mehreren Orten kam es wieder zu gewalttätigen Auseinandersetzungen mit Sicherheitskräften. So wurde die Polizei etwa in Paris und Lyon mit Gegenständen beworfen. Die Beamten gingen gegen die Demonstranten mit Tränengas vor. Bayerns Ministerpräsident Söder nennt ihn den bayerischen Walk of Fame. Im Freistaat werden jetzt herausragende Persönlichkeiten mit einem Stern geehrt, in einem Säulengang bei der Staatskanzlei in München, ähnlich wie in Hollywood. Die ersten beiden Sterne gehen an Charlotte Knobloch, die Präsidentin der israelitischen Kultusgemeinde München und Oberbayern, und an Herzog Franz von Bayern. Nach einem erneuten Blitzgegentor nach nur 71 Sekunden und einem Platzverweis für Michael Olisse hat der FC Bayern einen fest eingeplanten Sieg in der Champions League verpasst. Beim 3:3 Unentschieden bei Viking Stavanger drehten die Münchner zwar nach einem 0:2 Rückstand zunächst das Spiel, kassierten aber nach der gelb-roten Karte für Olisse in Unterzahl noch den Ausgleichstreffer in der 90. Minute. Leipzig gewann sein Heimspiel gegen Eindhoven mit 1:0.
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4: Nasse 11 Grad in der Spitze aktuell. Ein bisschen müssen wir auch noch mit dem Regen auskommen. Später übernimmt dann aber wieder die Sonne. 12 bis 17 Grad werden's heute.
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2: Ich bin Hendrik Daum. Papst Leo hat Lungenkrebs, das teilten seine Ärzte am späten Abend mit nach einer Operation des 71-Jährigen. Bei dem Eingriff wurde Leo der untere Lappen der rechten Lunge entfernt. Nach einer Gewebeuntersuchung stand dann fest, es ist Krebs. Aus Rom berichtet Claudia Wächter.
3: Eine Schreckensnachricht für viele Gläubige. Leo selbst, sagen seine Ärzte hier, habe damit gerechnet, dass es Krebs ist. Seine Prognose sei aber gut, da der Tumor im Frühstadium entdeckt wurde. Etwa anderthalb Stunden wurde der Papst hier operiert. Alles lief wie geplant und einige Zeit später fragte er schon nach seinem Abendbrot. Erst am Wochenende hatte Leo, der sich immer fit hält, völlig überraschend erklärt, er habe einen Lungenknoten.
2: In Frankreich haben erneut Zehntausende Schüler und Studenten für bessere Lern- und Studienbedingungen demonstriert. Das Innenministerium sprach von landesweit 160.000 Teilnehmern. Laut den Organisatoren waren es aber dreimal so viele. Die Demonstranten fordern unter anderem 10 Milliarden Euro zur Renovierung und besseren Ausstattung der Oberschulen. An mehreren Orten kam es wieder zu gewalttätigen Auseinandersetzungen mit Sicherheitskräften. So wurde die Polizei etwa in Paris und Lyon mit Gegenständen beworfen. Die Beamten gingen gegen die Demonstranten mit Tränengas vor. Bayerns Ministerpräsident Söder nennt ihn den bayerischen Walk of Fame. Im Freistaat werden jetzt herausragende Persönlichkeiten mit einem Stern geehrt, in einem Säulengang bei der Staatskanzlei in München, ähnlich wie in Hollywood. Die ersten beiden Sterne gehen an Charlotte Knobloch, die Präsidentin der israelitischen Kultusgemeinde München und Oberbayern, und an Herzog Franz von Bayern. Nach einem erneuten Blitzgegentor nach nur 71 Sekunden und einem Platzverweis für Michael Olisse hat der FC Bayern einen fest eingeplanten Sieg in der Champions League verpasst. Beim Platzverweis für Michael Olisse hat der

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2: Ich bin Hendrik Daum. Es ist ein Schock für viele Gläubige. Papst Leo ist an Lungenkrebs erkrankt. Das teilten seine Ärzte am späten Abend im Gemelli-Krankenhaus in Rom mit. Zuvor war der 71-jährige Papst rund 1,5 Stunden lang operiert worden. Dabei wurde ihm ein bösartiger Tumor und ein Teil des rechten Lungenflügels entfernt. Der Eingriff sei erfolgreich und ohne Komplikationen verlaufen, so die Ärzte. Ob sich der Krebs allerdings weiter ausgebreitet hat, ist noch unklar. Die Prognose sei aber gut, heißt es, da der Tumor im Frühstadium entdeckt wurde. Papst Leo soll sich jetzt etwa eine Woche im Krankenhaus erholen. Offen blieb, wie es mit seiner Therapie jetzt weitergeht. Die Bundesregierung hat sich auf einen Kompromiss bei der Einführung einer Zuckersteuer auf Getränke geeinigt. Im Kern geht es um Getränke, die mindestens 5 Gramm Zucker pro 100 Milliliter enthalten. Das wäre zum Beispiel bei Saftschorlen oder vielen Eistees der Fall. Ab Juli nächstes Jahr soll darauf ein Steuersatz von 26 Cent pro Liter erhoben werden. Ab 8 Gramm Zucker soll der Satz auf 32 Cent steigen. Für kleinere Hersteller soll die Zuckersteuer offenbar nicht gelten. Nach der tödlichen Gewalttat gegen 2 Behördenmitarbeiter während einer